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In unserem Dorf wohnte bis vor diversen Wochen ein Mann, der wegen seinem Jähzorn gefürchtet war. Er hieß Jochen Kurzschluss und war Rauschmeister beim Arbeitsamt. Bis ich ihn mal abends traf und ihn fragte, hey Joe, hast du deine Frau getroffen? 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Ihn haben wir das Lied gewidmet mit dem Titel Hey Joe. 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Oder auch pass auf hier. 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Ich stelle mich bei diesem Stück mit der Torfmoholmer Pfeffermühle vor.

Elvis Presley wäre am 8. Januar 83 Jahre alt geworden. Und das nehme ich gern zum Anlass, mal wieder an ihn und seine Musik zu erinnern. Moin und hallo, Gerd Musfeld am Mikrofon mit der 414. Sendung Teen Beat damals. Ich habe auch heute die Sendeverantwortung, das muss ausdrücklich betont werden. So wollen es die Spielregeln unseres Senders.

When It Rains, It Pours, Billy the Kid Emerson war das. Red Hot war sein wohl bekanntester Song. Elvis hatte eine Vorliebe für den Rhythm and Blues der Afroamerikaner und das wird in der heutigen Sendung überaus deutlich. So auch mit dem nächsten Song, Baby, Let's Play House. Arthur Gunter, der aus Georgia stammt, er war nur 49 Jahre alt, als er am 16. März 1976 starb.

Ein Millionseller war Crying in the Chapel für Elvis Presley. Viele meinen nun, das Original sei von der afroamerikanischen Gruppe The Orioles. Das stimmt nicht. Geschrieben hat den Song Artie Glenn für seinen Sohn Daryl. Der hat den Song 1953 mit der Band seines Vaters, The Rhythm Riders, aufgenommen. Auf Valley 105 wurde das Lied veröffentlicht und es wurde ein lokaler Hit mit dem Ergebnis, dass viele den Song gecovert haben, so auch The Orioles. Bernard Hardison, ein Pianist aus Nashville, ist unser nächster Interpret. 1954 spielte er für das Republic-Label den Song Too Much ein und Elvis bediente sich. Er machte die Coverversion. Hier ist das Original auf Republic 7111 Too Much, Bernard Hardison.

Die Delmore Brothers waren Country-Musiker, Singer und Songwriter in den Jahren 1926 bis 1952. Elvis empfand Leidenschaft für die Country-Musik, genau wie für den Rhythm and Blues, und er interpretierte diese Musik auf seine eigene, einzigartige Weise. Blues Stay Away From Me war das, und davor habe ich Love Me mit dem Rhythm and Blues Duo Willie and Ruth gespielt. Ein Song, der als Parodie auf die Country-Musik gedacht war, erschien 1954 auf Spark 105. Am 1. September 1956 nahm Elvis die Jerry Lieber und Mike Stoller Komposition auf und es wurde ein Hit. Fool, Fool, Fool heißt die nächste Aufnahme und ich habe keine Ahnung, welche Version des Songs Elvis gehört hat. Das Original haben 1951 The Clovers herausgebracht. Recht populär wurde der Song auch mit K-Star. Das war 1952. Bei uns wurde das Lied wohl am ehesten bekannt mit Elvis Presley. Hier ist die Version mit K-Star. Hey.

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1: Sie kennen Trying to Get to You natürlich unter anderem mit Ricky Nelson, Roy Orbison und Elvis Presley. Der nahm den Song am 23. März 1955 und am 11. Juli 1955 bei Sun Records auf. Insgesamt soll er 5 Versionen eingespielt haben. Zu seinen Lebzeiten wurde nur die vom 11. Juli 1955 veröffentlicht. Bei mir gab es das Original des von Rosemary McCoy und Charles Singleton geschriebenen Liedes mit den Eagles aus Washington D.C., erschienen auf Mercury 70391 im Jahr 1954.

Sue, I almost lost my mind. Mit Ivory Joe Hunter muss ich nicht sagen, ob Mr. Hunter, Elvis oder Pat Boone, der Song ist in allen Fassungen geläufig. Reconsider Baby ist eine weitere Aufnahme aus dem Rhythm and Blues Bereich, die Elvis interpretiert hat. Und so hört sich das Original von Lowell Fulson aus dem Jahre 1954 auf dem Checker Label Nummer 7711 an. Aufgenommen am 27. September 1954 in Dallas.

Moin und schönen guten Nachmittag. Gerd Musfelder Mikrofon. Heute mit der 414. Ausgabe Teen Beat damals. Am 8. Januar wäre Elvis Presley 83 Jahre alt geworden. Grund genug, heute einmal an Elvis und die Wurzeln seiner Musik zu erinnern. Ich wünsche gute Unterhaltung.

Money Honey, wenn ich mich recht erinnere, hat Elvis den Song in dem Film King Creole gesungen. Und das war eben natürlich Clyde McFadder, als er noch Leadsänger der Drifters war. Und davor hörten sie Roy Hamilton mit I'm Gonna Sit Right Down and Cry Over You. Der Afroamerikaner Roy Hamilton brachte dem Epic-Label mit You'll Never Walk Alone und Unchained Melody die ersten beiden Nummer-1-Hits. Erst am 20. Juli 1969, gerade 40 Jahre alt, gestorben. Der nächste Song ist reichlich gecovert worden und da durfte Elvis nicht fehlen. 1929 schrieben Joe und Bob Shelton und Sidney Robin Just Because, 1929 aufgenommen von den Nellstones Hawaiians und 1933 von den Shelton Brothers. Einige Quellen nennen auch Sidney Robin als Songschreiber und die Namen der Sheltons seien nur zugefügt worden. Das kennen wir unter anderem mit Norman Petty und vielen anderen Beispielen. Momentan klagt gerade Don Everly gegen seine Schwägerin wegen der Rechte an dem Everly Brothers Hit Kathy's Clown. Das nur so am Rande. RCA Victor veröffentlichte 1933 Just Because mit den Lone Star Cowboys, eine Bluegrass-Version, und ich habe keine Ahnung, ob Elvis diese Version des Liedes kannte.

Terry Preston war das aus dem Jahre 1952 mit Gone und den kennen Sie viel besser als Ferlin Husky, denn unter dem Namen nahm er den Song erneut auf und 1957 wurde das dann sein zweiter Nummer-1-Hit in den Country-Charts. Aus der Abteilung Rhythm and Blues habe ich einen weiteren schönen Song, Now and Then, There's a Fool Such as I, The Robins. Und die wussten bekanntlich auch Buddy Holly zu gefallen, denn er coverte ihr Smokey Joe's Café. Ach ja, The Robins, daraus sind The Coasters hervorgegangen.

I Got a Woman, ein Klassiker. Auch die Beatles haben den Song interpretiert und natürlich Elvis. Die Originalaufnahme, die ich gespielt habe, ist aber von Ray Charles, 1954 aufgenommen in den Georgia Tech Studios in Atlanta. Ray Charles ist Co-Autor des Songs, der auf dem Gospel-Song It Must Be Jesus von den Southern Tones mit Reynold Richard basiert. Arthur Big Boy Crudup ist dran mit That's Alright, My Baby Left Me und So Glad You're Mine. Fand er bei Elvis gefallen. Hier nun Hey Mama, Everything's Alright. Meines Wissens nicht von Elvis aufgenommen, aber natürlich dicht an That's Alright, Mama.

Zum 83. Geburtstag von Elvis Presley war das ein Blick auf die Wurzeln seiner Musik, der Ihnen hoffentlich gefallen hat. Sehen Sie mir nach, wenn ich so etwas oder so etwas Ähnliches in den vergangenen 8 Jahren schon einmal gemacht habe. Ich habe keine Buchführung über meine Sendungen. Ich bin oft erstaunt, wenn ich aus Rückmeldungen der Hörer etwas über meine eigenen Sendungen erfahre. Danke, dass Sie wieder dabei waren und tschüss bis zur nächsten Woche, sagt Ihr sendeverantwortlicher Plattenplauderer Gerd Musfeld.

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1: Beschäftigt, wenigstens eine halbwegs passende Sendesoftware für so einen Tageskalender finden zu dürfen, den man nicht jedes Jahr wieder komplett von Neuem bestücken muss, sondern im Laufe der Monate einfach eben nur das Delta der neuen Geburtstage auch dort eingearbeitet werden können oder man einfach mal ein paar alte und unpassende Beiträge auch wieder mal rausnimmt. Denn unser Ziel ist es auch bei all unseren Bausteinen eine technisch brauchbare Lösung auch zu finden, die es einfach mal möglich macht, das Sammeln von Musikgeschichten nicht andauernd wieder von Null beginnen zu müssen, sowohl natürlich musikalisch als auch insbesondere radiotechnisch. Und wie ihr gerade auch eben mal nicht live erleben könnt, es gibt trotzdem an 365 Tagen hier unseren Hit History Tageskalender.

Nun will ich aber unsere gerade heute mal neu hinzugekommenen Hörer auch mal kurz ins Boot holen. In diesen gut 10 Minuten am Anfang unseres Tages mit unseren täglich neu bestückten Hit History Song Stories, da machen wir zuvor noch mal einen kurzen Ausflug zu unseren Beweggründen, warum es denn diese Senderei jetzt überhaupt so gibt, wie sie nun mal ist. Und so plaudern wir mal zu Beginn über einige radiotechnische Gründe heute, dass es gerade für einen personell recht schmal besetzten Internet-Sendebetreiber am Ende scheinbar keine Sendesoftware zu kaufen gibt, die dieses Thema der Automation auch halbwegs ordentlich abdeckt. Es gibt zwar mannigfaltige Unterstützung für den Live-Betrieb mit einem Radio-Boss oder einem Sam-Broadcaster oder auch mit Mailist, aber wer will sich denn schon mal als Ein- oder Zwei-Mann-Betrieb sein Internetradio zwingend im Wochenrhythmus händisch neu bestücken mit neuen Stundensendungen, die man sich auch jede Woche immer händisch mal alt gegen neu austauschen lassen möchte, um eben die nächste Ausgabe vom jeweiligen Moderator auf seinen Spielplan überhaupt zu kriegen. Und das läuft in der Regel wirklich jede Woche händisch, denn die Softwareprodukte, die sind im Grunde alle dazu konzipiert, Live-Sendungen zu fahren. Und eben genau auch deshalb ist so ein Geburtstag des Tages so ein untrügliches Zeichen für das Wochenhighlight auf eurem Sender. Daher auch mein ganz besonderer Dank an alle Internetsendebetreiber, die sich diese technische Tortur über viele Jahre oft gerne antun, um nicht selten

die restlichen 23 Stunden eines Tages an eine Automationssoftware abzugeben, die eigentlich dafür gar nicht so richtig konzipiert ist. Und auch gerade deshalb gibt's unseren Hit History Tageskalender.

Nun mag man sich vielleicht denken, das kann doch kein Hexenwerk sein, für so eine Internet-Radio-Automation eine Software zu schreiben. Mag man sich vielleicht denken, aber mit welchem Ertrag könnte man denn dabei rechnen? Was würde denn so ein Internet-Radio-Betreiber für eine Software gerne bezahlen wollen? Oder wie oft müsste man eine geeignete Software dann verkaufen, bis sie hoffentlich irgendwann mal Gewinn abwirft? Kurzum, liebe Hörer, diese Software schreibt niemand, der mit Software sein Geld verdient. Denn nur damit so ein paar Musikfreaks ein halbwegs anspruchsvolles Radioprogramm zusammenzimmern können, da rechnet sich sowas noch lange nicht. Und auch wir wollen ganz bestimmt auch noch lange nicht von einer Software sprechen. Aber, wie ihr hört, wir kommen täglich mit was Brauchbarem aus eurem Lautsprecher. Ganz automatisch, wie von Geisterhand. Jeden Tag wieder aufs Neue bestückt, damit so ein Senderbetreiber auch garantiert nicht mehr jede Woche von Hand seine neuen Sendungen um eine Ausgabennummer nach vorne zählen muss, um händisch alt gegen neu auszutauschen. Und erst jetzt habt ihr so einen groben Eindruck davon, warum ich nach so langer Zeit auch wirklich glücklich bin, dass vor allem der Carsten an unserer Seite dieses tolle Vehikel auch gebaut hat, damit Internetradio auch die restlichen 23 Stunden pro Tag möglichst automatisch laufen darf, wie hier bei unserem Hit History Tageskalender.

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3: Willkommen, Historianer. Der Axel Lindner verfolgt euch schon wieder mit einer nächsten Hit History Halbzeitausgabe. Denn ein Hörer meinte neulich zu mir, da versäumt man ja immer mehr, als man hören kann. Und was soll ich sagen? Er hat leider recht, liebe Leute. Aber was war da noch früher im 20. Jahrhundert für ein tagelanges Warten angesagt auf eine nächste Wochensendung, bei der sich's dann endlich wieder lohnt einzuschalten? Und wie hat man damals im UKW-Radio darauf hingefiebert, wirklich keine Sendung zu verpassen? Und jetzt, Historianer, gibt's hunderte, ja tausende Internet-Radiosender, die oft alle 24 Stunden lang Musik spielen, die es lohnt, nicht vergessen zu werden. Und wir möchten, dass auch die Musikgeschichten dazu nicht in Vergessenheit geraten. Nur mal eben eine halbe Stunde lang zu jedem unserer Musikjahrzehnte mit den Hits und deren auch oftmals ganz unvermuteten Originalen. All das, was es damals in UKW-Zeiten so gut wie nie zu hören gegeben hatte aus diesen Musiktagen, die uns aber alle doch so interessiert erscheinen, dass wir sie jetzt wieder hochholen dürfen mit unserer täglichen Hit History Halbzeit.

Wenn ich euch zu unserer heutigen 50-Song-Story von Buddy Holly's Crickets nur mal die Frage nach dem Sinn des Songtitels hier rübergeben darf, denn eigentlich war der Buddy Holly damit in gewisser Weise auch sowas wie ein Auslöser, dass ich mich wenigstens ab und an mit dem Sinn eines Songs überhaupt mal beschäftigen wollte. Denn was bedeutet denn That'll Be The Day? Das ist der Tag, auf den ich schon immer gewartet habe. Der Tag, an dem du mich endlich zum Weinen bringst, that'll be the day you make me cry, so heißt's doch im Song. Ich denke aber doch eher, dass man doch viel lieber nicht zum Weinen gebracht werden möchte, zumindest mal, wenn's keine Freudentränen sind. Die Geschichte von den beiden Versionen des Songs, einmal unter Buddy Holly bei der Decca und dann nur wenige Monate später dann bei der Brunswick, die Hitversion für die Crickets, die hatten wir ja hier schon bei unserer dreiteiligen Buddy Holly Story auch schon musikalisch ganz gut aufklären können, warum es überhaupt labeltechnisch diese Klimmzüge geben musste beim Ableger Brunswick, um daraus überhaupt eine Nummer 1 werden zu lassen. Aber jetzt nochmal zurück zur Frage, that'll be the day. Das heißt eigentlich eher so viel wie, darauf kannst du lange warten, im Leben nicht wirst du mich zum Weinen bringen, also genau das Gegenteil. Also doch ein ganz guter Grund, sich dann und wann mal mit dem Sinn eines Songs zu beschäftigen, weil man ihn ja vielleicht schon so lange kennt und liebt, aber womöglich schon immer falsch verstanden hat. Kein Grund jedenfalls, jetzt irgendwann mal wieder weinen zu müssen bei That'll Be The Day für eine englische und eine amerikanische Nummer 1 von und mit Buddy Holly.

Dieses That'll Be The Day fällt also in der Urversion erstmal durch bei der Decca, bis dann wenig später die wirkliche Hitversion hier die Fans begeistern wird. Die steigerungsfähige Version mit Buddy Holly and the Three Tunes mit That'll Be The Day. Der neuartige Hitsound von Buddy Holly, der macht dann aber auch bei den Kollegen schnell die Runde, sodass hier im Juni 1957 sogar die renommierte Doo-Wop-Truppe der Ravens auf diesen Erfolgszug von That'll Be The Day mit gerne aufspringen möchte bei den Gebrüdern Jess in Chicago. Und die verlassen dafür ihren angestammten bekannten Harmony-Gesang. Denn auch ihre Version sollte durchaus auch als Rock'n'Roll wahrgenommen werden. Während die neue Hit-Version von That'll Be The Day von der Brunswick als The Crickets mit dem Untertitel Vocal Group with Orchestra vertrieben wird. Und so vereint sich der Vocal Group Sound zumindest mal durch den Labelaufschrift zwischen den schwarzen Ravens und den weißen Crickets. Also irgendwie ganz vogelwild im ganz buchstäblichen Sinn. Jetzt die Ravens zu That'll Be The Day.

mit den Tränen in deinen Augen. Da konnte der Kurt Fels als deutscher Textdichter damit für den Ralph Paulsen mal auch zusätzlich zum US-Original auch einen deutschen Top-10-Erfolg einfahren. Und auch auf der anderen Single-Seite verdiente sich auch nochmal mit dem deutschen Text zu Here Comes Summer, alias Es war Sommer, sein nächstes 50-50-Pärchen im Namen von Jerry Keller. Nur diesmal ist auch das zugrunde liegende US-Original im Grunde eine reine deutsche Hit-Angelegenheit. Denn der Barry DeVorsen, der stellt mit seinem Instrumentalhit Chi-Chi damals erstmalig sein Gesangsmikrofon in die Ecke und er verdient sich unter seinem Band Mitgliederpseudonym John Buck damit gleich einen zweiten Top-10-Erfolg in Deutschland. Nach diesem Muster wird der John Buck dann bei uns auch gleich nochmal dreimal in die Hitparaden reinreichen, aber mit diesem Chi-Chi bringt es eben auch selbst in eigenem Namen nochmal in die Top-10, also darf es auch ganz bestimmt hier wieder die Freudentränen geben. Mit der wortlosen Danksagung an den Komponisten und Bandleader Barry DeVorsen alias John Buck und Chi-Chi.

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1: Durch unsere Hit-History-Frühzeit-Songgeschichten, da bekommt unser Erkenner von Hit-History eigentlich seinen Namen verpasst. Denn wenn sich so ein Hit auch über mehrere Generationen oder Musikstile auch durchschleusen lässt und dabei auch immer wieder aufs Neue zum Hit werden darf, dann landet man nur allzu gerne genau hier bei unserer Hit-History-Halbzeit.

Wer kennt ihn nicht, diesen Latin-Klassiker, gerade auch in dieser Version von der Latin-Rock'n'Roller-Legende Ritchie Valens. Der Ritchie bringt mit diesem Rang 22 im Dezember 1958 die Bevölkerungsgruppe der Hispanics in den USA ins neue Bewusstsein. Damit raus aus dem Nischendasein in Spanish Harlem oder in den anderen Chicano-Stadtvierteln der USA. Urplötzlich, da wird mit diesem La Bamba die lateinamerikanische Musikkultur quasi mit dem Originalinitiator populär. Und freilich war da schon seit den 30er Jahren ein Xavier Cugat oder ein Peris Prado, ein Tito Rodriguez oder ein Tito Puente erfolgreich. Aber dieser erst 17-jährige Ritchie Valens, der hat damit der Rock'n'Roll-Jugend eine Hispanics-Generation später ein eigenes musikalisches Selbstbewusstsein beschert. Aber nur weil bei diesem La Bamba als vermeintlicher Komponist der Ritchie Valens draufsteht. Deshalb muss das noch lange nicht stimmen, denn unsere Stammhörer, die können sich's denken, auch dieses lateinamerikanische Original, das stammt bereits auch schon, wie so oft beschrieben, aus dieser BMI und ASCAP-Zeit, Ende der 30er Jahre schon. Der Alvaro Hernández Ortiz alias El Chorroco, der überliefert uns in Mexiko im Jahr 1939 wohl damit die erste Schallplattenaufnahme. Also bereits knapp 20 Jahre vor dem eben gehörten quasi Debüt von Ritchie Valens, La Bamba mit El Chorroco.

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1: Nun hat sich aber in Mexiko damals garantiert niemand um Dinge wie Copyright gekümmert. Und so dürfte sich wohl der Ritchie Valens ganz legitim bei seinem La Bamba als Komponist mit draufgesetzt haben, obwohl er wahrscheinlich den El Charoco damals in seiner Kindheit vielleicht schon von der Oma gehört hatte. Nur der Siegeszug, der wird danach wohl auch durch den viel zu frühen Tod von Ritchie Valens am 3. Februar 1959 erst angefacht. Hier nun schon im Jahr 1962 gelandet. Erneut in den Hitparaden als La Bomba mit den Tokens.

Die Ursprungsgeschichte von La Bamba, die geht schon zurück bis ins Jahr 1683, als dort die mexikanische Stadt Veracruz geplündert wird und sich die Dorfbewohner dagegen auflehnen. Und die spanischen Verwalter von Veracruz, die melden diesen Vorfall mit dem Begriff Bambaria, was ungefähr so viel bedeuten soll, dass man so einen Vorfall in Zukunft unbedingt mit allen gemeinsamen Kräften vermeiden sollte. Und so wird aus La Bambaria schlussendlich La Bamba. Und aus La Bamba wird dann am Ende auch ein Befreiungstanz. Hier jetzt mit den Cadillacs, kurz nach den Tokens im Jahr 1963 mit La Bamba.

Der Mongo Santa Maria nimmt uns hier wieder unverkennbar sofort mit nach Spanish Harlem, bevor jetzt dann gleich das nächste Latin-Idol damit antreten möchte. Denn der Trini Lopez versucht zusammen mit Chris Montes eben das Erbe von Richie Valens auch weiter in die 60s zu bringen. Aus der LP Live at the PJs überliefert, von Reprise-Manager Don Costa eingefangen in einem der berühmtesten Live-Clubs in Hollywood am Santa Monica Boulevard. Im PJs, da residieren zum Beispiel Bands wie die Bobby Fuller Four oder die Standales oder später auch die Red Hot Chili Peppers und Kool & The Gang. Und ein ebenfalls gleichnamiges Album Live at the PJs gibt's eben auch von diesen Kool & The Gang. Der Clubmanager Elmer Valentine eröffnet nach dem PJs übrigens auch noch das Whiskey A Go Go. Genau dort um die Ecke in Hollywood, dann mit Johnny Rivers als Hausband. Nur hier im Jahr 1963 fungiert noch der Trini Lopez im PJs als Stimmungsmacher. Natürlich heute mit La Bamba.

Unsere kleine heutige Songgeschichte, die darf natürlich jetzt nicht zu Ende gehen, ohne die wohl mit Abstand erfolgreichste Version mit einer amerikanischen und einer britischen Nummer 1 und gleichzeitig auch einer deutschen Position 7 dekoriert, nach dem gleichnamigen Film von La Bamba, jetzt im Jahr 1987. Dort wird quasi der direkte Bogen gespannt zu unserem heutigen Ausgangspunkt mit der Verfilmung der Lebensgeschichte von Ritchie Valens und der damit zusammenhängenden Nachvertonung von La Bamba mit der Latino-Band von Los Lobos. Wer hier bis dahin den Ritchie Valens noch nicht so recht als eines der Latin-Idole auf dem Schirm hatte, der wusste spätestens nach diesem Kinobesuch, dass dieses La Bamba für die Hispanics in den USA wirklich einen ganz besonderen Stellenwert besitzt. Und wir konnten heute auch gleich dazu noch das erste überlieferte Original aus dem Jahr 1939 enttarnen. Also damit wieder knapp 40 Jahre Musikgeschichte in den vergangenen Minuten heute mit La Bamba.

0: das Konzept von unseren Hitgeschichten, das ändert sich hier quer durchs Jahr auch bestimmt nicht. Nur das jeweilige Musikjahrzehnt, aus dem wir unsere Songgeschichten dann auch wieder ausgraben wollen. Jetzt dann auch gleich aus den sogenannten Roaring 60s und dann in den 70s gelandet bei unserer Hit History Halbzeit.
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Wir gehen diesmal mit dem Prince of Wales nicht etwa an die britische Westküste, sondern hier auch ganz wortlos auf die Fläche mit dem Bandleader Don Costa im Jahr 1955. Denn to wail, das ist eine ganz spezielle Technik beim Saxophonspielen. Und auch der Don Costa hat eben vor seiner Filmmusikzeit bereits mit den ersten Rock'n'Roll-Tönen auch schon mit seiner Combo-Besetzung ganz gut mitgemischt. Auch wenn es hier für die andere Single-Seite keinen überregionalen Hit schon abwerfen soll. Diesmal möchte ich aber auch das dazugehörige Album ein bisschen beschreiben. Das heißt Rock'n'Roll Dance Party mit diesem Prince of Wales. Denn dieses Albumcover, das wird dann auch schon verwendet für eine vielverkaufte EP-Reihe mit dem dort eben nur gezeichneten Tanzpaar und diesem Schriftzug von der Rock'n'Roll Dance Party. Mit dabei auf dieser Original-LP ist zum Beispiel der Bill Haley mit seinen Settlemen, mit seinem Debüthit von Crazy Man Crazy oder auch die weiße Version mit der Bunny Paul von der Honey Love. Aber für die eigentliche Single-A-Seite, da braucht man dann doch wieder eher die 45er-Geschwindigkeit. Für den Hop Toad mit Orchesterchef Don Costa.

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wir gönnen uns heute am 28. Juli mit der Cathy Carr zum Debüt eine halbe Bier mit ihrer Komposition vom Half Pint Boogie, hier schon im Jahr 1953. Geboren wird sie heute im Jahr 1936 als Angelina Catherine Cordovano in der New Yorker Bronx. Und unter diesem Namen hinterlässt sie uns dann auch in den kommenden 10 Jahren ihre weiteren Kompositionen. 1956 landet die Cathy Carr dann ihren einzigen Pop-Treppchenplatz mit dem Jack Fulton-Cover vom Elfenbeinturm, dem Ivory Tower. Der Walzer schafft's in diesem Jahr gleich 3-mal in die US-Hitparaden und auch 3 britische Varianten zeigen sich zeitgleich auf der Insel. Immer wieder so ein ganz spezieller Zeitgeistmoment. Denn immerhin sprechen wir ja auch im selben Jahr von den ersten Elvis-Hits von Gene Vincent, von Carl Perkins und all den zeitgleichen Little Richard-Hits von Chuck Berry, von Fats Domino und viel mehr. Aber eben auch das bedeutet der Begriff der Transition Years, der Übergangsjahre, wenn sich die Blue Suede Shoes von Carl Perkins oder Honky Tonk von Bill Doggett mal gemeinsam den Rang 2 teilen mit eben dieser Cathy Carr im ganz buchstäblichen Elfenbeinturm als Dreivierteltakt im Ivory Tower.

Im selben Jahr 1956, da kommt dann mit ihrem Oh Baby ein nächstes ganz typisches Taktmerkmal dieser Tage. Das nenne ich bei den vielen Pop-Orchestern, die den Absprung so ins Rock'n'Roll-Zeitalter manchmal so verzweifelt gesucht hatten, gerne scherzhaft den Bleifuß-Beat, weil das war meist das einzige Stilmerkmal, das zum zeitgleichen Rhythm and Blues mal eher nur so notdürftig übernommen werden konnte, um damit irgendwie den Eindruck zu erwecken, es würde sich bei solchen Arrangements um jugendlichen Sound handeln. Dabei hast dann übrigens die andere Singleseite Waltzing the Blues mit einem ganz ähnlichen Tenor wie auch zeitgleich die Nummer 1 vom Rock'n'Roll Waltz mit der K-Star oder auch wohl der erfolgreichste Walzer in diesem Jahr mit Doris Day, Que sera, sera, whatever will be, ebenfalls noch eine weitere zeitgleiche Nummer 2 zu den zuvor genannten Parallelerfolgen, zum Beispiel eben von Blue Suede Shoes oder von Honky Tonk. Aber so war eben 1956 das mit Abstand erfolgreichste Jahr von unserer Jubilarin, so auch noch mit einem dritten Walzer in den Hitparaden mit dem Heart Hideaway. Aber wir holen uns jetzt zum Vergleich lieber den schwarzen Originallieferanten von diesem Oh Baby mit dazu, damit diese umwälzende Kraft in diesen Tagen noch ein bisschen wirken kann, mit dem schwarzen Rhythm and Blues Sänger Bobby Lewis und Oh Baby. Cry.

genau deshalb gibt es bei unseren täglichen Songgeschichten eine ganze Staffel am Ende mit rund 400 solchen Vergleichsbeispielen, weil unsere Jubilarin dabei auch wirklich nur eines von tatsächlichen Hunderten an Beispielen aus den Transition Years abgeliefert hat. Und auch mit unserem Geburtstagsabschluss, da adaptiert sie hier dann 1962 dann beim Seemann von der Lolita auch in den Billboard Top 5 gelandet mit einem ganz ähnlichen Sailor Boy. Auch hier ist dann übrigens wieder ein Walzer auf der anderen Singleseite zu finden mit Next Time the Band Plays a Waltz. Übrigens dazu vielleicht auch noch ein recht spannender Geburtsjahresvergleich, der dieses Thema der Transition Years auch nochmal ganz eindrucksvoll gegenüberstellen kann. Die Kathy Carr ist mit Geburtsjahr 1936 im selben Jahr geboren wie ein Roy Orbison, wie Buddy Holly oder Jack Scott oder Charlie Gracie oder der Engländer Tommy Steele oder der Bobby Darin. Aber die sind eben auf der anderen Seite auch eben genauso alt wie Engelbert Humperdinck oder Roger Whittaker. Alles eben immer nur Betrachtungssache. Aus dem Elfenbeinturm der Hitparadenbegeisterung, heute im Namen von Geburtstagsjubilarin Kathy Carr. Sing.

Wir gehen mal in den Rockabilly Bungalow heute zum Geburtstag von George Morgan am heutigen 28. Juni 1925 in Waverly, Texas geboren. Und dort startet unser Jubilar auch schon Ende der 40er Jahre ins landesweite Country-Bewusstsein, damals als Mitglied von der Radiotruppe der Grand Ole Opry. Und ab September 1955, da sieht man den George Morgan auch im Fernsehen. Dort bringt unser Jubilar mit seiner Eigenkomposition der Candy Kisses auch schon sofort die erste Nummer 1 an den Start. Und dann reichen auch gleich noch der Eddie Kirk, der Cowboy Copas und der Grand Ole Opry Moderator Red Foley davon noch eine weitere Top 10 Version hinterher von den Candy Kisses aus der Feder von George Morgan.

springen mit George Morgan, dann weiter zum Late Date Tonight, schon knapp 10 Jahre nach vorne ins Rock'n'Roll-Zeitalter, als auch die etablierten ehemaligen Hillbilly-Stars natürlich neben der Grand Ole Opry inzwischen schon mit einem Schlagzeuger auf der Bühne stehen und damit in der mittlerweile umbenannten Country-Hit-Parade auch gerne aufgenommen werden, ja auch mit George Morgan und seinem nächsten Top-20-Erfolg von einem kleinen holländischen Mädchen im Land der Windmühlen, dem Little Dutch Girl.

0: aus dem namensgleichen Album Tender Lovin' Care bringt der George Morgan hier 1964 dann auch den inzwischen typisch gewordenen Texas Shuffle an den Start. Dieser neuartige Grundbeat, der wäre noch zum Karrierestart von unseren Candy Kisses nie und nimmer möglich gewesen, denn ohne Schlagzeug, da wäre dieser Rhythmus ganz und gar nicht denkbar geworden. Und so ändern sich eben in diesen 15 Jahren an Country-Kultur auch die Zeiten, denn auch die ehemaligen Hillbilly-Rednecks, die akzeptieren inzwischen ein Schlagzeug, sogar auf der Fernsehbühne und in den Hitparaden. Zum Abschluss ist aber doch alles wieder all right. Mit einem Duett-Hit zusammen mit Marianne Worth zum Geburtstagsausflug, heute im Namen von George Morgan.
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2: Seid wie immer ganz herzlich willkommen, Historianer. Diesmal brauchen wir auch nochmal für die kommende Stunde den Doktor, damit wir auch noch ordentlich weiterkommen auf unserem Kalender zum Teil 2. Denn seine Kompositionen, die bieten uns noch so viele weitere Hitblickwinkel, dass wir uns gerne auch noch eben für eine zweite Komponisten-Kompassstunde hier gerne treffen wollen. Mit Jerome Solon Felder, am 27. Juni 1925 in New York City geboren und demnach eben auch gleich dort am Ort des Geschehens zu Hause, wo er uns dann auch weit mehr als 50 Charthits hinterlassen wird. Heute auch nochmal im Namen von Doc Pomus.

Ein amerikanischer und englischer Nummer 1 Einstieg mit Elvis, der rückt in seinem Namen das Hitthermometer jetzt gleich auf die richtige Temperatur für den Doktor, wie sie ihn auch schon gleich nach dem Zweiten Weltkrieg auch bereits nennen, weil er schon in seiner Jugend an Kinderlähmung erkrankt war und auch über ein Jahr an der Herz-Lungen-Maschine verbringen musste und damit eben auch zum Teil täglichen Arztkontakt brauchte. Aber dieses Handicap, das führt auch auf der anderen Seite zu einem nächsten weltweiten Nummer 1 Hit dann für die Drifters. Denn der Doc kann durch seine Polio-Einschränkung nur schwer stehen und gehen. Das heißt, er lässt seine Braut ganz generell immer beim Tanzabend auch mit anderen tanzen. Nur eben der letzte Tanz, der sollte jedes Mal für ihn reserviert werden. Heute mit Save the Last Dance for Me, diesmal mit Killer Jerry Lee Lewis aus der Feder von Mort Schumann und Doc Pomus.

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1: I'm on fire mit dem Engländer Tommy Bruce vom Komponistenteam Doc Pomus und Mort Shuman. Aber wenn wir zum Anfang auch noch mal gut 10 Jahre weiter zurückblenden, dann beginnt der Doc Pomus als weißer Rhythm and Blues Sänger in den schwarzen New Yorker Clubs erstmal seine Bühnenkarriere. Denn als jüdischer Bursche auch mit den Auswirkungen von Polio noch zu kämpfen, da fühlt er sich ganz genauso wie die Schwarzen eben erstmal als Außenseiter. Und so spielt er überwiegend auch mit schwarzen Musikern damals, mit Mickey Baker, mit King Curtis oder mit Buddy Tate. Und eben gerade diese Wurzeln, die werden sich dann später im Komponistenteam am Brill Building auch noch dutzendfach auszahlen. Und so rufen wir jetzt den Doctor himself auf die Bühne, schon im Jahr 1949 mit seinem Good Pot im Namen von Doc Pomus.

der Docs Boogie, der bringt uns schon 1949 hier in die schwarzen New Yorker Clubs mit dem aber weißen Rhythm and Blues Sänger Doc Pomus, bis er sich dann in den folgenden Jahren inzwischen auch schon längst einen guten Namen macht als Komponist für die Laverne Baker, für die Ruth Brown, für den Ray Charles oder den Joe Turner, alles aber zu Anfang immer noch konsequent im Rhythm and Blues Umfeld vertont, so auch selbstverständlich eben auch immer nur im Rhythm and Blues Umfeld in den Hitparaden zu finden, auf dem Treppchen für Joe Turner zum Boogie Woogie Country Girl.

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seinem Boogie-Woogie Country Girl hier von Ray Pennington und der Promotion von Discjockey Alan Freed. Da schafft es unser Jubilar dann aber mehr und mehr auch auf die weiße Medaillenseite. Denn inzwischen, da lernt er schon seinen kongenialen Partner auch kennen, den Mort Shuman und vor allem auch den schwarzen Komponisten Otis Blackwell. Denn der vermittelt unseren Jubilar dann 1958 schlussendlich an die Wirkungsstätte für all seine weiteren Erfolge, nämlich ans Braille Building am 1650 Broadway zum Musikverlag Hill and Range, dort wo auch unter anderem der Elvis vermarktet wird. Und auch der nächste Top-10-Hit steht schon parat für den Fabian aus der Feder von Mort Shuman und Doc Pomus.

bekommen die beiden, Doc Pomus und Mort Schumann, eben gleich bald einen festen Anstellungsvertrag bei Hill & Range am Brill Building. Und das befördert dann auch ihre nächsten Hits aus den Billboard Top 5. Ja, auch für Jimmy Clanton mit Go Jimmy Go aus der Feder von Doc Pomus und Mort Schumann.

Womit wir aber den Einfluss von diesem Brill-Building auf die damalige Hitparadenzeit so ein bisschen wenigstens in Zahlen gepackt kriegen. Dort entstehen von 1958 bis 66 am Ende mehr als 200 Charthits wie auf dem Reißbrett. Und obwohl viele diesen Begriff der Rock'n'Roll-Ära damit auch weiter im Kopf behalten wollen, mit dieser Trennung zwischen Komposition und Produktion und Präsentation eines Songs, da verliert eigentlich der ursprüngliche Rock'n'Roll damit mehr und mehr auch an Glaubwürdigkeit. Und so muss man sich am Ende auch ganz bestimmt nicht wundern, dass dann 1964, quasi dann nach unserer Sendereihe mit der British Invasion, das pure Gegenteil wieder passieren wird, wenn dann nämlich die Beatles oder die Stones und die Searchers und die Hermits und Co. auch plötzlich in großer Zahl wieder ihre eigenen Kompositionen mitbringen werden und so eben diesen musikalischen Retortenprozess auch mal schnell ziemlich drastisch auch in den Hintergrund drängen werden können. Und eben so ein Prozess, vielleicht auch ganz ähnlich im Verfahren, inzwischen auch bei uns, bei DSDS, Deutschland sucht den Superstar. Es erwartet wahrscheinlich inzwischen da auch keiner mehr, dass da ein Superstar entstehen mag, sondern man sucht einfach am Ende nur ein oder zwei neue Gesichter, um den Teenagern dann für kurze Zeit neue Hits präsentieren zu können. Eben genau dasselbe sogenannte vertikale Geschäftsmodell, mit dem man damals am New Yorker Brill Building eben auch schon die Hits produziert, quasi wie auf Bestellung am Brill Building.

mit diesen gerade so benannten vertikalen Geschäftspraktiken. Da wollte man dort am Brill Building auch die konsequente Durchlässigkeit so eines kompletten Schallplattenprozesses auch beschreiben. In einigen Stockwerken, da mieten sich eben die freien Komponistengespanne ein, neben den festangestellten Musikproduzenten im sogenannten Cubicle. Also im Prinzip so ein Büro mit einem Klavier und einem entsprechenden soundoptimierten Innenleben in diesem Büro. Andere Büros kümmern sich dann ums Erzeugen der Schallplatten-Endprodukte auf Vinyl mit dem passenden Picture-Cover von den Interpreten und wieder andere halten auch Kontakt zu den umliegenden Plattenfirmen und Radiostationen, um die entsprechenden Werbe- und Vertriebskanäle natürlich auch jederzeit offen zu halten, sodass eben jede Abteilung dort wahlweise nur dazu gebucht werden kann von jedem, der sie gerade brauchen möchte, um eine fertige Melodie eben mit einem richtigen Text zu kriegen und dann den passenden Arrangeur zu finden, der das Ganze gleich auf Noten hinterlässt, damit man am Ende auch noch den jeweiligen Interpreten aussuchen kann, um ihn einfach mal eben professionell zum Studioorchester dazuzustellen, damit auch von vornherein alle Zeichen gleich klarstehen. Es wird ein neuer Hit werden vom Brill Building.

Ohne diesen Pomus-Schumann-Hit, da könnten wir natürlich heute auch nicht von Bord gehen. Auch auf beiden Seiten des Atlantiks zum Mega-Hit geworden. Hier zuerst mit dem neuen Drifters-Sänger Charlie Thomas und dann auch auf der anderen Seite des Atlantiks mit Tony Jackson als Sänger bei den Searchers für Sweets for My Sweet, gesponsert von Doc Pomus und Mort Schumann.

Die Ecstasy. Damit ist der Benny King inzwischen auch schon längst als Solosänger unterwegs. Auch weiterhin mit Rückendeckung von Doc Pomus und Mort Schumann. Nachdem es aber zur Geburtstagssendung von seinem kongenialen Partner, dem Mort Schumann, dann noch bis zum 12. November dauern wird, da wollten wir euch heute eben schon einen Teil 2 präsentieren von den beiden. Denn es entstehen am Brill Building von den beiden auch so viele weitere Hits, dass wir auch gerne dann noch eine dritte Stunde damit verbringen wollen. Hier auch beispielsweise für den Andy Williams mit einem nächsten Pomus Schumann Treppchenplatz im Billboard Magazin mit Can't Get Used to Losing You.

auch die postwendende Antwort auf Save the Last Dance for Me von der Damita Joe. Die kommt durch das Komponistenteam Pomus und Schumann ebenfalls in die Top 20, nur auch eben schon deutlich angepasst an den landesweit erfolgreichen Brill Building Sound und dort eben auch schon längst zum festen Bestandteil geworden am New Yorker Epizentrum von dieser Hitfabrik, bei der während der ersten Hälfte der 60er Jahre mehr als 200 Hits vertont werden, gleich mit dem nächsten hitverdächtigen Moment auf dem Billboard-Treppchen gelandet für den Terry Stafford mit Suspicion.

Hey, Memphis, die direkte Hommage von der Laverne Baker an King Elvis mit einer nächsten Pomus Schumann Nummer 1 auf der Insel mit der Little Sister.

It's been nice. Das hoffen wir doch. Zum Abschluss auch mit den Everly Brothers noch in den britischen Top 30 im Namen unserer beiden heutigen Hauptdarsteller. Dann, wie gesagt, auch noch eine dritte Runde dann zum Geburtstag von Mort Shuman, von diesen beiden Ausnahmekomponisten am New Yorker Brill Building. Denn unser Finale kommt auch nochmal aus der Rhythm and Blues Frühzeit mit Give It Up aus der Ideenwerkstatt von Doc Pomus.

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5: Diesmal entführen wir euch zu einem wahren Fernseh-Highlight, zur sogenannten Mutter aller Verkehrssendungen, mit einer Beispielepisode vom siebten Sinn, bei der sich bestimmt die allermeisten Zuhörer und insbesondere die Zuhörerinnen jetzt ganz bestimmt die Nackenhaare hochstellen werden. Denn so dachte man damals Mitte der 70er Jahre über die potenziellen Fahrfähigkeiten von Frauen. Ihr werdet es gleich hören. Dabei startet der siebte Sinn bei uns schon im Jahr 1966 mit immer jeweils rund 5 Minuten zu einer ganz besonderen Verkehrssituation, die dort immer von der recht monotonen Stimme des Sprechers Egon Högen vorgetragen wird. Und die ARD produziert den siebten Sinn dann auch noch weiter bis ins Jahr 2005. Also Verkehrssicherheit knapp 40 Jahre übers Fernsehen, von der Einführung des Sicherheitsgurts bis zur Rolle der Frau eben als Autofahrerin jetzt gleich. Lasst euch einfach mal mitnehmen auf diese kurze akustische Reise, wie man damals noch dafür sorgen wollte, dass sich Frauen am Steuer auch korrekt verhalten können. Und da sagt noch einer, die Emanzipationswelle in den 70er Jahren, die hätte damals nicht so recht stattgefunden bei diesen Verkehrsgeschichten. Freilich gelten die allermeisten Verkehrsratschläge vom siebten Sinn bis in unsere heutigen Tage. Nur wie bei jeder Serie gibt es halt auch einige typische Zeitgeistmerkmale. Und davon haben wir uns jetzt genau eine rausgepickt. Ja, ja, hochhackige Schuhe, liebe Frauen, sind gefährlich. Und der Innenspiegel wird nicht zum Schminkspiegel umfunktioniert. So maßregelt man das im Jahr 1975 beim siebten Sinn.
6: Hochhackige Schuhe können schön sein, aber die Eitelkeit verdrängt häufig die Sicherheit. Mit Stöckelschuhen und viel zu engen Hosen sitzt man nicht nur unbequem. Die Füße finden auch keinen Halt. Der Rückspiegel wird zum Schminkspiegel. Welche Frau kann da schon widerstehen? Aber wer dann grün sieht, hat kein Verständnis mehr für die weibliche Eitelkeit.
7: Es gibt falsche Verhaltensweisen, die besonders häufig bei Frauen beobachtet werden. Zum Beispiel nicht beachten der Vorfahrt.
6: Und das leidige Anfahren an einer Steigung, das endet auch schon mal so.
7: Frauen fahren meist vorsichtiger als Männer, weil ihnen die Übung fehlt. Sie behindern dann den fließenden Verkehr. Viele Frauen scheuen das Anlegen des Sicherheitsgurts, weil sie Angst um ihren Busen haben. Diese Sorge ist unnötig, sagen Mediziner, wenn der Gurt richtig sitzt.
6: Trotzdem kommt der Bezeichnung typisch Frau Bedeutung zu. Denn es gibt Fahrmanöver, mit denen sie schlechter zurechtkommt als er. Obwohl man gelernt hat, dass man vorwärts nicht in eine enge Parklücke kommt, versuchen Frauen es immer wieder und geben schließlich auf.
8: Das liegt einmal an der zu geringen Kilometerleistung dieser Damen und zum anderen an ihrer Hilflosigkeit gegenüber der Technik. Immer in der Sorge, ihr Auto zu beschädigen, nutzen sie beim Einparken den vollen Lenkradeinschlag nicht aus. Oft bereitet es den Damen große Schwierigkeiten, über ihre rechte Schulter nach hinten zu schauen und gleichzeitig das Lenkrad nach links einzuschlagen. Falls Sie den Rückspiegel einmal als Make-up-Spiegel benutzt haben, so vergessen Sie nicht, ihn vor Fahrtantritt wieder richtig einzustellen. Die meisten Frauen haben für die Technik des Autos keine Antenne. Bei Pannen können sie aber durch Öffnen der Motorhaube anzeigen, dass sie technische Hilfe brauchen. Dieses Zeichen wird verstanden.
7: Männer fühlen sich oft den Frauen am Steuer gegenüber stark und überlegen. Sehen Sie selbst, wie leicht sie schwach werden können.
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5: Willkommen nun auch bereits zu vollen 4 Wochen Urlaubsgefühlen und Geschichten aus Italien. Der Axel Lindner lädt euch wieder ein, wieder mitzukommen ins italienische Strandcafé am Campingplatz. Wie immer auch in den zurückliegenden Wochen zu Maurizio und Sonja, zu einer nächsten Packung an unweigerlich italienischen Musikmomenten, die wir ja hier schon einen ganzen Monat lang auch zelebrieren. Und nach unseren ausgedehnten 50s Record Hop Ausflügen und zuletzt auch an den Adria-Strand nach Senegalia, da nehmen wir uns diesmal wieder so ein bisschen Zeit, ein bisschen auszuspannen am Strand. Denn die letzten Male war es ja schon recht tanzorientiert hier bei unserer Italo-Sendereihe auf beiden Seiten der Alpen wohlgemerkt. Aber dafür dürfen wir uns jetzt für die kommende Stunde auch mit einmal typisch italienisch nur dem Strandurlaub widmen. Und die Begrüßung dazu kommt von einem Italo-Amerikaner aus New Orleans, der dort aber wohl für die weltweite Italo-Musikgemeinde den italienischen Begrüßungssong erfindet, der aber am Ende gar keiner ist. Wir lösen es gleich auf zum Ende unserer heutigen Reiseroute, denn jetzt kommt Louis Prima und er wünscht einen guten Abend, ihr Italo-Freunde, mit seinem Buona Sera.
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0: Gaylords hängen sich 1958 auch gleich noch dran mit Italo Flair, mit dem Hit-Erfolg von Louis Prima und Buona Sera. Und ich glaube, hier war es auch schon ganz gut hörbar mit dem Nachsatz von Kiss Me Goodnight. Eigentlich ist dieses Buona Sera ein Verabschiedungslied. Und die gerade eben gehörte Version, die kommt demnach am Ende unserer heutigen Sendung dann auch mit dem dazu passenden Originaleinsatz. Dann nochmal 8 Jahre früher, aber ebenfalls von Louis Prima und seiner angestammten Musikermannschaft. Und jetzt tauchen wir wieder ein. Italienisch Original zu unserer heutigen Italienreise-Etappe mit Teddy Reno. Und der wirft jetzt nun einen ersten echten Gettoni in die Musicbox. 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
1: Der Joe Roland aus Genf heißt gebürtig eigentlich Rolando Bonarelli und er wird demnach zu unserer Italo-Runde auch noch mit eingemeindet mit der Bambina. Und auch die italienische Märchengestalt von Pinocchio, die bekommt nochmal mit Corrado el Nonanta Tre eine bei uns auch längst bekannte Entsprechung. Dabei ist der Name dieser kleinen Holzpuppe abgeleitet von der italienischen Pinie, also der Kiefer, und dem Wort Occhio, also Auge. Und diese Originalgeschichte von Pinocchio, die stammt ursprünglich vom italienischen Autor Carlo Lorenzi, schon aus dem Jahr 1881. Mit einer auch eigens dafür veröffentlichten Wochenzeitung, den Abenteuern des Pinocchio und der Geschichte eines Hampelmanns. Und dort findet der Tischlermeister Antonio einen Holzscheit, das mit ihm tatsächlich zu sprechen anfängt, als er dem Holzscheit eben Kirschaugen einsetzen möchte. Und weil ihm das nicht geheuer erscheint, da verschenkt er diesen Holzscheit an einen Freund, an den Holzschnitzer Geppetto. Und dort bei Geppetto, da sucht der Pinocchio aber nach seiner Fertigstellung sofort das Weite. Und der Geppetto ist dann jede Wochenzeitungsausgabe wieder aufs Neue gefordert, den Pinocchio wieder einfangen zu wollen. Hier mit Corrado el Nonanta Tre.

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1: Der möchte gern Americano, der macht heute bei uns in der Version von Natalino Otto auch gerne wieder Halt auf unserer 50s Italien-Rundreise. Dieses amerikanische Musikflair, das hat dann natürlich aufgrund seines Textes überhaupt keinerlei Chancen mehr auf einen amerikaweiten Hit für den möchte gern Amerikaner. Aber immerhin ist der auch bei Johnny Baldini hier unter azurblauem Himmel deutlich unterwegs im Jahr 1960 bei seinem Cielo.

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2: Ja, hier auch gerne mal um ein bisschen Vorfreude zum Telefonieren auch geht, wenn man sich dann endlich auch dort zum verabredeten Zeitpunkt auch am Telefon treffen darf. Und weil auch jedes Telefonat damals extra Geld gekostet hatte, da war sowas wie eine Flatrate noch längst nicht erfunden, da war so ein Telefonat auch noch wirklich was wert, im wahrsten Sinne des Wortes auch. Aber auf der anderen Seite war dadurch auch das persönliche Zusammentreffen noch viel normaler gewesen, weil ja auch gerade Teenager ihr Taschengeld viel lieber für Schallplatten zum Beispiel ausgeben wollten, als fürs Telefonieren. Und damit konnte man tags darauf auf dem Schulhof dann auch wieder ordentlich musikalisch punkten. Hier zum Beispiel mit Giancarlo Silvi und seiner Campagna di Scuola.

Glam Sacco zündet uns hier ein paar italienische Streichhölzer an, die Flammi Fieri. Und auch sowas lernt man dann natürlich ganz nebenbei am Campingplatz, wenn dort der Maurizio von einem Gast nach einem Flammi Fieri gefragt wird und er eben daraufhin ein Päckchen Streichhölzer auf den Tisch legt. Und er merkt schon längst, dass viele dieser musikalisch gesponserten Urlaubsmomente auch oft weit mehr bedeutet hatten als das bloße Abspielen neu mitgebrachter Italo-Songs. Auch wenn ich es freilich wirklich nie drauf angelegt hatte, auch wirklich Italienisch zu lernen. Im Gegenteil, es war damals schon stressig genug, Englisch und gar Französisch in der Schule zu lernen. Und da stand natürlich zuallererst Englisch ganz weit vorne, denn damit konntest du natürlich weit mehr an Songstories ergründen als auf Italienisch. Aber in Italien war damals Schulenglisch längst noch nicht so verbreitet, also blieb uns am Strandcafé eigentlich auch kaum was anderes übrig, als sich eben irgendwie mit Händen und Füßen verständlich zu machen. Nur das generelle Verständnis, das war natürlich inzwischen sowieso längst schon mit der Musik geregelt. Hier mit dem Halligalli in Dieci, mit Eduardo Vianello.

0: Halleluja. Der John Foster singt uns hier von der Bella al Buio mit dem schönen Mädchen im Dunkeln. Und so hat sich's einfach mit den mitgebrachten Musikkassetten zuvor auch schon längst etabliert, dass ich zumindest von einigen Songs zumindest schon mal den Songtitel auf Italienisch verstehen wollte, damit ich dann am Strandcafé eben nicht vollkommen blank dastand. Da war es oft so, dass mich Maurizios Freunde gerne mal nach einem Songtitel angesprochen hatten. Und das war dann natürlich zur Urlaubsvorbereitung inzwischen auch schon so ein bisschen zum Ritual geworden, dass diese paar Minuten italienische Schlagwortsuche natürlich auch zu Hause schon loszugehen hatte, bevor man sich auf den Weg nach Italien machte. Denn meine komplette Urlaubswelt, die war damals noch ohne eigenen Führerschein natürlich komplett italienisch geprägt. Weil eins war natürlich vollkommen klar, wenn sich meine Eltern damals überhaupt zum Wegfahren entschließen wollten, dann war die Reiseroute quasi schon längst einprogrammiert. Tutto il mondo, die komplette Urlaubswelt, die hatte italienisch getickt. Hier mit Primo Incerti.
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Ricardo Rauchi erzählt uns hier von dem Teenager-Traum schlechthin. Un disco e tu, eine neue Rock'n'Roll-Scheibe und du, eben nur du. Damit war auch in Italien das Teenager-Glück im Jahr 1959 voll und ganz erfüllt. Denn auch dort kosten die Schallplatten natürlich ganz ähnlich viel Geld wie zur selben Zeit auch bei uns. Also war es auch dann immer was ganz Besonderes, wenn man sich überhaupt eine weitere Single-Schallplatte überhaupt leisten konnte. Und so hat mir der Maurizio auch erzählt, dass er als Teenager noch in den 60er Jahren auch nicht selten all seine Schallplatten zur Wochenendparty auch mitgeschleppt hatte, damit dann auch für einen ganzen Abend lang genug Material überhaupt vorhanden war, um damit eine ordentliche musikalische Feierlaune auch hinzukriegen. Und außerdem war es bei einer neu angekündigten Scheibe durchaus auch wert, dass man sich auch mal spontan, so nach der Schule, einfach mal verabredet hatte, um sich mit seinen Freunden zu treffen mit einem tragbaren Plattenspieler. Und genau dasselbe hatten mir die etwas älteren Rock'n'Roll-Freunde in Deutschland auch schon gut erzählen können. Denn wer eine tolle neue Scheibe gekauft hat, der informiert sofort all seine Freunde und man plant damit eine gemeinsame Party am Wochenende für diese neue Schallplatte. Musik war eben weit mehr als nur ein Konsumgut wie heute. Es war der Grund, sich wirklich leibhaftig zu treffen. Es war auch der Grund, sich abzusprechen, damit auch keine Schallplatte doppelt gekauft wird. Und es war natürlich auch der Aufreger, wie man diese neue Schallplatte wohl einsetzen kann, wenn am Wochenende die Mädels zur Party dazukommen. Ganz egal, ob nun in Deutschland oder in Italien. Hier mit Renato Carosone.

0: sì?
1: Già!
2: Buonanotte, sagt diesmal für heute auch der Renato Carosone, obwohl es natürlich auch längst noch nicht die Zeit dafür ist. Aber ich hatte es euch ja zu Anfang für unsere heutige Stunde ja auch schon versprochen, dass wir uns jetzt zur Verabschiedung noch das Original vom Hit Buonasera auch anhören wollen. Denn eigentlich betitelt der Louis Prima diesen Songtitel auch schon im Jahr 1950. Und da heißt er noch Buonasera, Good Night. Also eher eine typische Gute-Nacht-Geschichte oder ein Verabschiedungslied nach einem schönen gemeinsamen Abend. Und so hoffe ich, wir hatten auch diesmal wieder eine schöne gemeinsame italienische Stunde am Strandcafé, sodass wir uns natürlich gerne auch morgen wieder treffen wollen, wenn ihr Lust drauf habt. Dann zum nächsten Musikkapitel aus Italien mit Axel Lindner zu Rock'n'Roll in Italien.

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1: Jetzt hätte ich's schon fast vergessen. Ab sofort machen wir bis zum Ende jeder Stunde auch noch wenigstens diesen Kurzausflug in die italienischen 60s, weil es doch wohl kaum einen bekannteren Italo-Oldie gibt, der diesen blauen italienischen Himmel noch besser beschreibt als Azzurro. Diesmal heute von Vico Toriani, beim nächsten Mal dann die deutsche Hit-Variante von Peter Rubin und die britische Variante von Ken Dodd. Und wer dann am Ende unser Serienfinale natürlich abschließen wird, das wisst ihr damit jetzt schon garantiert alle. Solo Adriano, denn ihm haben wir ja schließlich all das auch zu verdanken am Strandcafé bei Maurizio und Sonja nach diesem azurblauen Himmel. Azzurro!

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2: Die nächste Runde startet aus den 60s mit unserer Hit History Halbzeit mit Axel Lindner und auch hier wieder mit denselben Themenbausteinen, wie wir das zuvor auch schon aus unserer 50s Frühzeitstaffel auch schon kennengelernt hatten und auch im Anschluss nach den 60s auch noch mit einer Musikgeschichtenrunde aus den 70s dann fortgesetzt werden wird. Das heißt, hier könnt ihr jeden Tag aufs Neue drauf bauen, dass wir euch mindestens aus 3 Musikjahrzehnten immer wieder gerne überraschen wollen mit unseren Originalversionen berühmter Hits, mit einem kurzen Abstecher jetzt gleich zu Beat in Europa und auch immer wieder mit mindestens einem Beispiel aus unserer Jahresstaffel von Beat Goes Rhythm and Blues. Wenn ihr also dieses Konzept erstmal einmal spannend und interessant findet, dann darf ich euch ganz herzlich einladen, euch diesen Sendetermin einfach mal für jeden Tag im Jahr auch zu merken. Denn wir geben uns hier Mühe, euch an jedem Tag kleine Musikgeschichten zu präsentieren, um euch überraschen zu dürfen. Jetzt aus den 60s zu unserer Hit History Halbzeit.
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Was passiert mit einem zum wiederholten Mal schon rein amerikanischen Single-Erfolg der Dave Clark Five aus Tottenham, aus ihrem Hutton Inside, gestiftet von Brooke Benton, wenn nämlich kurz zuvor schon die britischen Kollegen von Cliff Bennett and the Rebel Rousers damit den Zuschlag auf die britische Single bekommen und die Antwort auf dieses kleine, aber feine Detail von dieser British Invasion, das ist vielleicht ein ums andere Mal auch immer wieder das Gleiche und immer wieder verwunderlich. Die Dave Clark Five wandert nämlich mit den allermeisten Hits aus, einfach mal auf die andere Seite des Atlantiks und versorgt dort den amerikanischen Beat-Kontinent mit ihren Aufnahmen, was dann auch zum Beispiel für die Herman's Hermits auch gelten wird, mit einem ganz ähnlichen Akzeptanzproblem auch in der Heimat, denn die britische Ein-Single-Taktik, die lässt eine Mehrfachverwertung wie noch in den Jahren zuvor jetzt kaum mehr zu. Und wenn nun aber die britischen Beatbands in Amerika verweilen, dann rücken dort zu Hause die einheimischen Kollegen einfach mal nach, wenn es hier im ganz buchstäblichen Sinn vielleicht auch so weiter exklusiv mit den britischen Single-Varianten weitergeht. Mit Cliff Bennett and the Rebel Rousers zu Hurtin' Inside.

Auch dieser Top 20 Erfolg der Fifth Dimension mit Working on a Groovy Thing, der geht auch im Sommer 69 wieder auf das Komponistenkonto von Neil Sedaka, diesmal aber mit Kompagnon Roger Atkins als Texter an seiner Seite. Und darum wollen wir bei dieser Gelegenheit auch mal nicht auf den Neil Sedaka schauen, sondern auf den Kollegen, um den auch mal ins richtige Licht zu kriegen. Denn dieser Roger Atkins schreibt unter anderem auch It's My Life für die Animals oder den Hit Make Me Your Baby für die Barbara Lewis, dann auch My Mama Said für die Bobettes oder auch die Princess in Rags für den Gene Pitney. Auch die Yardbirds profitieren bei No Excess oder die Monkees My Kind of Girl. Aber für die Fifth Dimension, da bedeutet auch dieses Working on a Groovy Thing wirklich auch nicht die Originalausgabe, sondern das übernimmt schon mehr als ein Jahr zuvor die Patti Drew in den Rhythm and Blues Listen im Namen von Neil Sedaka und Roger Atkins zu Working on a Groovy Thing. Oh,

britische Beat-Übersiedler-Tradition, so möchte ich das heute mal nennen, für die deutschen Beat-Fans mit Casey Jones and the Governors, damals wie sich die British Beat Invasion bei uns am Kontinent so angefühlt hatte, oft auch damals in vollkommener Unkenntnis, dass auch hier schon wieder ein schwarzes Rhythm and Blues Originalpate steht von der Laverne Baker. Aber genau diese Beat Goes Rhythm and Blues Pärchen, die waren für die britischen Beat-Erfolge gerade in den Anfangszeiten dort im Grunde auch die breit angelegte Triebfeder, die sich dort auf der Insel auch wie selbstverständlich als britische Rhythm and Blues Bands begreifen. Auch wenn die Beat-Übersiedler wie hier ein Casey Jones draus nie einen Hehl machen, dass man nur allzu gerne sich an schwarzen US-Vorlagen orientieren mag. Am Kontinent, da wurden die Originale in den allermeisten Fällen erst gar nicht verlegt. Und so musste bei uns irgendwie auch oftmals der Eindruck entstehen, dass all das, was die Engländer so aus Liverpool oder London mitgebracht hatten, dass das in den allermeisten Fällen ihre Beat-Originale gewesen sein sollten. Gerade weil auch die Bumblebee hier auch gleich nochmal mit den Searchers aus Liverpool zu uns rüberschwappt nach Hamburg. Beat Goes Rhythm and Blues, das passiert bei uns auch oft mangels Originalveröffentlichung, nur in britischer Beat-Wahrnehmung, hier auch noch mit den Searchers und ihrer Laverne Baker Kopie von der Bumblebee.

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Mit Gianno Ton transportieren wir diesmal den Doors-Hit Light My Fire zu Beat in Europa. Hier zuerst mal nach Italien und dann auch gleich weiter zu unseren Nachbarn nach Frankreich, zu Algerien, Tina. Denn in beiden Ländern herrscht ja damals in Italien mal mit der freiwilligen Selbstverpflichtung des Staatsrundfunks und in Frankreich sogar per Gesetz eine landessprachliche Quote im Radio. Also musste hier auch die Tina ganz bestimmt nicht weinen, obwohl es der Text eigentlich so vorsieht. Tu m'as bien trop fait pleurer. Also hier geht's ums viele Weinen bei Light My Fire.

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1: Wir gehen mit Mauritius Unterstützung diesmal zu I Camelotoni nach Mailand in seine direkte 60s Nachbarschaft. Und dabei heißt auch schon die Debüt-LP von I Camelotoni The Best Records in the World, mit dort 12 von 12 Beat in Europa-Klassikern fürs italienische Staatsradio übersetzt. Und auch ihr zweiter Longplayer bedient sich dann ebenfalls noch 10-mal bei genau solchen Beat in Europa-Vorbildern. Also ein wahrer italienischer Heldenstatus für die damalige Beatjugend in Italien, diesmal im Auftrag von Status Quo zu den italienischen Pictures of Matchstick.

Wenn einer sein Gerät in den Instrumental-Olymp spielen konnte, dann auch bereits hier zum zweiten Mal in den Top Ten gelandet mit Schlagzeuger Sandy Nelson mit seinem Let There Be Drums. Insgesamt werden es für ihn von 1959 in den nächsten 10 Jahren am Ende 15 wortlose Charthits, aber trotzdem trägt der Sandy Nelson damit nicht mehr als 2% der wortlosen Hitquote bei. Denn wenn es am Ende in diesen Jahren rund 500 wortlose Charthits schon allein aus den 50er Jahren gibt, dann gibt es auch noch aus den 60s knapp 1000 wortlose Charthits obendrauf. Und hier spannt uns der Sandy Nelson jetzt einen Bogen bis ins wortlose Musikjahr 1969 mit der dazu passenden Antwort-Single von Let There Be Drums and Brass im Namen von Schlagzeuger Sandy Nelson.

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Die LP Love Letters from Elvis, die kommt im Jahr 1971 auch mit diesem Songtitel zu unseren täglichen Elvis-Originalpärchen mit dazu. Und auch wenn ich die Auswahl hätte, dann würde ich mir genau diesen Termin auch in den nächsten Tagen, Wochen und Monaten immer wieder reservieren. Denn die Elvis-Fangemeinde, die möchte womöglich gerne an dieser Stelle noch fast 300 weiterer solcher ungewöhnlicher Originale zu hören bekommen, die sich der King Elvis in sein Repertoire genommen hat. Denn auch heute steht hier mit Gerald Nelson beim Atlantic-Ableger ATCO im Jahr 1962 ein vollkommen unbekannt gebliebener Sänger im Original parat. Der Elvis hat sich dann von dieser einzigen Single The Big Chance auch tatsächlich die B-Seite hier geschnappt, um diese Eigenkomposition von Gerald Nelson damit eigentlich zu adeln. Freilich auch ganz bestimmt nicht, um eine wirkliche Vergleichsprobe mit Elvis anzuzetteln. Aber wer hätte sonst jemals von diesem Gerald Nelson überhaupt Notiz genommen, wenn sich nicht der Elvis von ihm dieses If I Were You ausgeliehen hätte? Von und mit Gerald Nelson.

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1: Wir machen heute mit unseren Fernseherinnerungen einen gehörigen Zeitsprung bis ins Jahr 1956. Mit einer Melodie Leider gut mit Horst Fischer, Fatty George und Ernst Mosch und eben dem Bandleader Martin Böttcher als Mr. Martins Band. Und Leider gut ist dabei nicht nur die Melodie, sondern auch ihr filmisches Einsatzgebiet mit einem der wohl wichtigsten deutschen Nachkriegs-Teenager-Filme, die sich damals in Szene setzen ließen, als die sogenannten Halbstarken, als dort der Rock'n'Roll mit zum ersten Mal in einem deutschen Film gezeigt wurde, mit den Hauptdarstellern Horst Buchholz und Karin Bahl. Aber dort bei den Halbstarken, da wird auch zum ersten Mal ein Bild gezeichnet über das Verhalten dieser sogenannten Halbstarken, die sich von der älteren Generation jetzt nicht mehr vorschreiben lassen wollen, wie ihre Musik zu klingen hat und welche Wege sie gehen wollen. Und dort kommt es dann auch ganz notgedrungen in der Familie Borchert auch zu Unstimmigkeiten, gerade wenn immer auch sein Vater auf den halbwüchsigen Sohn Freddy trifft. Der klaut auch schon mal ein paar Armbanduhren und testet sie mit seiner Bande im Schwimmbad auf ihre Wasserdichtigkeit. Und als sie dort beim Zigarettenrauchen vom damaligen Bademeister zurechtgewiesen werden, da kommt es zum Handgemenge, bis dann ein geplanter Einbruch noch zu weiteren Schwierigkeiten führt. Und der Film wird dann wenig zeitversetzt auch als Teenager Wolfpack in Amerika gezeigt. Und der Horst Buchholz wird damit als James Dean-Nachfolger vermarktet, was ihm dann später auch die Rolle bei den glorreichen Sieben einbringen wird. Nach dieser Themenmelodie, der Halbstarken von Martin Böttcher alias Mr. Martins Band und Leider gut.

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2: Der Axel Lindner begrüßt euch wie immer an dieser Stelle zu einer weiteren Ausgabe unserer Hit History Halbzeit aus den 70er Jahren. Und natürlich machen wir damit auch wieder Halt bei unseren Originalversionen berühmter Hits. Diesmal nur aus dem Musikjahr 1977. Und in unserer zweiten Viertelstunde gibt's natürlich dann auch einen nächsten deutsch-englischen Hitvergleich mit so mancher Hintergrundgeschichte, warum es auch tatsächlich gar so viele von diesen deutsch getexteten Adaptionsversuchen geben konnte oder man musste fast sagen geben musste. Zuvor aber erstmal zur musikalischen Einstimmung wenigstens mal noch ein bestens bekannter Charthit zum Erinnern ans Jahr 1977.

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Deine Liebe hebt mich höher und höher in den Himmel. So erinnert sich hier Rita Coolidge im Jahr 1977 auf einer amerikanischen Position 2 ans genau 10 Jahre ältere Original von Soul-Legende Jackie Wilson. Denn der verstirbt nach langer Krankheit einige Monate zuvor. Aber seine Ausstrahlung, die verhilft nun eben auch den weißen Künstlern im Schlepptau seines Erfolges zu einer posthum höheren Platzierung, als der Jackie das damals 1967 in eigenem Namen schafft. Und wie immer ist das kein wirklicher Gradmesser, aber für die Rita Coolidge in jedem Fall für heute die Eintrittskarte mit ihrer Nummer 2 gegen die ehemalige Nummer 6 von Soul-Ikone Jackie Wilson. Damals in Zeiten der Black Power-Bewegung natürlich um so einiges schwieriger als schwarzer Künstler in die ansonsten eher weiß dominierten Charts vorzurücken, wenn man nicht gerade zur Barry Gordys Motown-Mannschaft gehört, obwohl die beiden ja zu Anfang seiner Karriere wirklich perfekt zusammengearbeitet hatten. Der Barry Gordy komponiert für den Jackie Wilson zum Beispiel Rit Petit oder die Lonely Teardrops oder Talk That Talk und einige mehr. Nur jetzt, gut 10 Jahre später, da ist für den Jackie dann alles schon Geschichte. Aber wir heften uns nochmal an seine Fersen und lassen uns hoch hinaus in den Himmel tragen. Your love keeps lifting me higher and higher. Unsere Original-Hommage an einen der größten seiner Zunft, Jackie Wilson.

Nun streiten sich aber die Gelehrten doch noch, ob dann doch vielleicht nicht doch die Dells im selben Jahr noch ein bisschen früher ihre Aufnahme veröffentlicht haben auf ihrer 67er LP There Is mit Your Love Keeps Lifting Me Higher and Higher. Hier noch mit den Dells.

Der Dr. Love, der wird hier gebucht im Jahr 1977 von der Claudia Schwarz, ehemals bei den Les Humphrey Singers, also auch nahezu zeitgleich zu den Hits eines Jürgen Drews oder auch mit Liz Mitchell dann bei Boney M. oder mit der Linda Übelherr dann bei Silver Convention oder später bei den Hornets, also durchaus auch wieder ein recht lohnenswerter Crossover-Ansatz von ihrem Texter Martin Binder, der sich damit einen aktuellen Tina Charles-Hit eindeutscht mit dem Dr. Love.

auch diese deutsche Nummer 1 von Tony Holiday, die bekommt wenig zuvor auch aus Italien ihr passendes Original geliefert. Mit Sängerin Raffaella Carrà ebenfalls in den deutschen Top 5 zu finden mit A Far L'Amore. Cominciato, die Liebelei.

0: Schon wieder ist eine weitere Pärchenrunde aus dem Jahr 1977 jetzt am Ende angelangt. Aber wenn ihr Lust und Zeit habt, dann darf's auch gleich morgen damit an dieser Stelle wieder weitergehen mit unserer nächsten Hit History Halbzeit.
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0: Herzlich willkommen, Historianer, wenn es bei unserer schwarzen Ganzjahresrundreise, also beim R&B Countdown, um die schwarzen Vokalgruppen der 40s und der 50s geht, dann geht's hier vor allem weiter in den 60s mit den Soul-Tanzgruppen. Und wir holen uns ja hier für diese erste gute halbe Stunde immer mal ein paar typische Northern Soul-Scheiben aus den 60s-Versenkungen wieder mal hoch, bevor wir uns dann in der zweiten Stundenhälfte mit ein paar Belgian Popcorn-Erinnerungen vergnügen. Aber im Grunde sollte man eigentlich nirgendwo so richtig einen harten Schnitt machen, weil ja Musikgeschichte schon immer ganz generell sich immer weiterentwickelt. In jedem Jahr oftmals nur einen ganz kleinen Schritt weiter in eine dann noch etwas neu und unbekannt wirkende Momentaufnahme der Musikgeschichte, bis es sich dann vor allem im Nachhinein betrachtet vollkommen in einem neuen Musikzeitalter auch wiederfinden lässt. Und genau für diesen schwarzen musikalischen Entwicklungsschritt, da steht auch über diese vielen Jahrzehnte immer wieder die Northern Soul Tanzszene, von der ich euch heute natürlich auch wieder ein paar Kurzzeitgeschichten mitgebracht habe aus dem Armin und Henry und auch nochmal kurz abbiegen möchte zu unserem wirklichen Dream Team, das es aber so jetzt leider nicht mehr geben kann, mit Dirk Fischer aus Erfurt und dem Gerhard Fuchs aus Wien, zwei altgediente Mitstreiter, wie wir uns alle damals gemeinsam schon aufgemacht haben, diese Szenewelt des Northern Soul auch so selber erstmal so ein bisschen besser verstehen zu lernen. Und daher zum Start heute mit der Gruppe Dream Team im Jahr 1966 angelandet. There He Is bei Let's Get the Groove.

Live up to what she thinks mit den Fantastic Four. Auch wenn wir damals nicht zu viert gewesen waren, sondern zu dritt, der Dirk, der Gerhard und ich. Ich möchte heute diesen beiden Allzeit-Musikfreunden diese Ausgabe von Let's Get the Groove auch gerne widmen. Denn wie ihr seht, beeinflussen mich die beiden auch immer noch ganz gehörig. Beide waren sie ganz extrem saustarke 60s-Fans und Kenner. Und auch wenn keiner von ihnen zu Anfang auch schon mit dem Begriff Northern Soul auch schon was anfangen konnte, da war mir klar, dass wir uns gemeinsam in unserer kollektiven Ahnungslosigkeit eigentlich gegenseitig bestärken wollten. Und so saßen wir oftmals auch beisammen. Und ich habe auch mehr oder weniger als Einäugiger unter Blinden immer versucht, dem Gerhard seine Northern Soul-Fragen irgendwie beantworten zu können. Denn seine Beatsammlung, die brauchte in Wien eine eigene Drei-Zimmer-Wohnung. Aber er kannte diesen zeitgleichen 60s-Sound mit den schwarzen Northern Soul-Wurzeln noch überhaupt nicht. Also machten wir uns damals dann auf die Reise, dieses so spannende Musikumfeld so quasi im Nachhinein mal aufzurollen und einzukaufen, was immer es da am britischen CD-Markt eigentlich rüberzuholen galt. Wie hier auch beispielsweise die Bishops im Jahr 1965 mit ihrer Hollywood Scene.

mit den Accents und den Concepts hier 1964, so genau an der schwarzen Nahtstelle zwischen Doo-Wop und dem Vocal Group Soul Sound, als man es eigentlich gar nicht mehr so genau zuordnen wollte und sich die Musikgeschichte während der ersten Hälfte der 60s so mächtig verändert hatte. Wir legen mal mit den Weltcounts nur so einen kleinen Tick später 1965 auch nochmal nach beim Window Shopping mit ganz geradlinigem Backbeat und damit haben wir auch die Northern Soulies auch schon ganz nach vorne gerückt. Genau diese rhythmische Zeitreise, die lässt uns hier bei Let's Get the Groove auch immer so hin und her reisen, so zwischen Rhythm and Blues und Soul, zwischen Cha-Cha-Grundbeat und immer geradliniger werdenden Northern Soul Backbeats mit den Velocons.

Beim Windows-Shopping von den Well-Accounts ist es natürlich ganz bestimmt nicht geblieben. Aber keiner von uns hatte damals das Ansinnen, diese tolle Musik in großem Stil als Singles einkaufen zu wollen. Zumal es die ja jetzt nun längst auch nur zu absoluten Höchstpreisen angeboten gibt. Und auf der anderen Seite hatten wir auch ganz schnell schon begriffen, dass es da wohl so viele spannende und unbekannte Musik zu entdecken gibt, dass wir auch mit 100 oder 150 CDs nur so einen ganz groben Eindruck davon gewinnen konnten, um bei diesem Thema Northern Soul wenigstens mal ansatzweise so ein bisschen auf die Welle zu kommen. Also eindeutig offengelegt, wir waren und sind keine echten Northern Soulies, weil es uns nicht um die Originalschallplatten geht, sondern um die Musik. Nachdem ich ja in diesem Moment schon gut 20 Jahre Discjockey-Zeit auch hinter mir hatte, unter anderem eben auch im Armin und Henry, da war es mir auch vollkommen klar, dass ich wohl kein Interesse mehr entwickeln würde, auch im 21. Jahrhundert jetzt noch nachträglich damit am DJ-Pult stehen zu wollen. Aber wenn uns unser nächstes Songbeispiel hier von den Classics heißt,

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Denn nur weil wir es damals gemeinsam angehen wollten, gibt es höchstwahrscheinlich heute diese Sendereihe überhaupt. In Gedenken an all die Geschichten mit Dirk und mit Gerhard, mit unserer Jahresreise bei Let's Get the Groove.

Jerkin at Your Seat 1965 mit den Impacts. Was nun also dieses Northern Soul Dreier-Team für so einen gemeinsamen Impact auch entwickeln konnte, auf der Suche nach Büchern und nach Schallplatten, das war damals schon recht außergewöhnlich. Denn wirklich keiner von uns wollte diese Musik damals irgendwo präsentieren. Im Gegenteil, der Gerhard war mit ganz gewohnter Durchschlagskraft immer unterwegs, erstmal die britischen Beat-Ausläufer zu suchen vom Northern Soul. Und der Dirk holte sich bei Radio Erfurt erstmal ein paar junge Kollegen in den Sender, die dort eine neue Sendereihe Soundforge ins Leben rufen sollten, damit er dort von den jungen Kollegen so ein bisschen mehr davon erleben durfte. Ich kaufte mir einstweilen einige Bücher über Northern Soul und ich konnte eben übers Hören der CDs dabei auch so viel lernen, was das damals schon Ende der 60er und Anfang der 70er Jahre wohl so war, vorwiegend im britisch-musikalischen Norden. Also gab es in diesen Monaten nahezu täglich neue CD-Lieferungen nach Hause, von denen ihr euch jetzt auch so einen kleinen Eindruck davon verschaffen könnt, wie das hier so klingt, zum Beispiel bei den Herbs und Never Never Will Fall in Love.

Gott, You Belong to Me mit den Intruders. Da gehört inzwischen auch schon der nächste schwarze Tanzblickwinkel der Belgian Popcorn-Fans auch mit dazu. Zum Einstieg auch ganz genauso mit Buddy Bailey und den Clovers und mal ein paar wuchtigeren Soul-Chacha-Rhythmen, die dann aber auch wieder völlig anders auf der Tanzfläche auch interpretiert werden. One More Time heißt hier ein weiteres Mal. Let's get the groove. Northern Soul meets Belgian Popcorn.

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Der Jeff Lane entführt uns hier ins ebenso soulige Belgian Popcorn Jahr 1963, ganz genauso wie zuvor die Clovers. Und so fällt es mir eigentlich immer recht schwer, so als Seiteneinsteiger bei diesem Tanzmusikthema so klar erkennbare Stil- und Rhythmusrichtungen auch zu erkennen. Aber wie man mir dort aus berufenem Munde auch schon versichert hatte, da ist dieses Thema Belgian Popcorn von den End-50s bis in die Mid-60s eigentlich ganz vorwiegend mit langsameren Tanzgrooves unterwegs. Und das ist ja schon mal eine Richtung, wie hier auch zum Beispiel mit Tabby Thomas, My Baby's Got It.

James Sugarboy Williams stellt uns hier 1960 sein Little Girl vor, ebenfalls so genau an der Nahtstelle zwischen Soul Cha-Cha und den zeitgleichen Blues-Akkorden, wobei die Belgian Popcorn-Welt eigentlich ganz ähnlich organisiert ist wie auch vergleichsweise die 50s Record Hop-Gemeinde, nur eben mit dem ganz persönlichen Unterschied, dass ich da selber ja auch schon mehr als 40 Jahre unterwegs bin, quasi das so von innen heraus auch immer miterleben durfte, mit der Entstehung neuer Songlisten beim 50s Record Hop. Aber ich erlebe beim Belgian Popcorn-Tanzphänomen, dass ich auch hier keine musikalische Rahmenbetrachtung irgendwie einstellen mag, so wie das vielleicht beispielsweise auch mit vielerlei Musiklexika im Northern Soul-Bereich auch schon stattfindet. Das heißt, man muss sich immer wieder so ein bisschen bröselhaft mit einigen Belgian Popcorn-Samplern auch mit dazu ausrüsten, um daraus dann so ganz allmählich Schritt für Schritt und Song für Song sich diesen so besonderen Tanzsound auch ein bisschen rauszuarbeiten. Und genau auf diese recht bröselige Zeitreise will ich euch gerne bei Let's Get the Groove auch so manches Mal ein bisschen wenigstens mitnehmen, um damit auch so ein bisschen aufzuzeigen, dass es oftmals gar nicht so einfach erscheint, sich so als Nicht-Szene-Insider dort wenigstens mal einen ausreichend guten Eindruck zu verschaffen. Das heißt, wenn also die etablierten Belgian Popcorn-DJs nicht endlich mal anfangen würden, eine möglichst aussagekräftige Songliste überhaupt mal zu erstellen, dann stochern auch alle anderen noch so interessierten Seiteneinsteiger im Trüben, wie hier mit Sugar Pie DeSanto, Going Back Where I Belong.

I don't care, mögen sich die Belgian Popcorn DJs vielleicht denken, hier 1961 mit Dennis Roberts. Aber bei unserer zweiten 50s Record Hop Staffel, da will ich euch auch zuweilen mal gerne für potenzielle Gratwanderer auch mitnehmen, die sowohl bei den Belgian Popcorn Fans als auch bei den 50s Record Hop Fans ganz besonders gut ankommen könnten. Auf den 50s Record Hop Tanzflächen, da weiß ich's aus eigener Erfahrung ganz gut. Aber die Rhythmusverflechtungen so zu den Northern Soul Beat Balladen oder zu den Belgian Popcorn Freunden, die ist musikalisch szeneübergreifend so groß, dass wir ganz bestimmt eigentlich alle ganz gut beraten wären, alle gemeinsam mal so uns ein bisschen näher zusammenzuschließen. Denn so ein 50s Record Hop DJ, der hat garantiert genauso hunderte, wenn nicht tausende möglicher Belgian Popcorn Scheiben bereits im Schrank stehen. Nur er weiß es vielleicht gar nicht. Also kann ich hier im Namen von Let's Get the Groove mal nur hoffen, dass auch dort auch mal begonnen wird, eine möglichst aussagekräftige Songliste mal auszuarbeiten. Wenn man sich als wirklich interessierter Zaungast dieser so heterogenen Tanzwelt ein bisschen nähern möchte, da reicht's halt wirklich nicht, mit einem halben Dutzend an CDs überhaupt erst mal anzutreten, um dann vielleicht von etablierten Szene-DJs erfahren zu wollen, dass man ohnehin nur mit Originalsingles arbeiten sollte. So steht aber hier zum Beispiel dieser Jimmy Rogers bereits viele Jahre bei mir im Regal, bis mir dann so ein beliebiger Popcorn-Sampler offenbart hatte, dass es in dieser Szene ebenfalls ein Tanztreffer wäre. Mühsam ernährt sich das Eichhörnchen, möchte man mal sagen. What have I done?

damit ihr mich hier auch mit Bobby Blue Bland gerade auch richtig verstanden habt, wenn's doch schon so eine mehr als 50 Jahre lang etablierte Tanzszene überhaupt gibt, die sich eben schon über mehrere Musikgenerationen ihr Publikum auch längst schon gesichert hat, dann lohnt sich's doch allemal, das bereits Erreichte mal wenigstens in groben Zügen aufzuschreiben, damit's auch die nachfolgenden Generationen ganz genauso begeistern kann. Also möchte ich die Tanz-DJs eigentlich gerne animieren, eben das aufzunotieren, was in euren Tanzclubs gerade besonders gut läuft. Dann überlasst ihr nämlich die Radiowelt auch nicht immer nur diesen zu hoch gelobten Hitparaden, nur weil man dort eben über Generationen hinweg schon nachlesen kann, was angeblich die besten Hits aller Jahre gewesen sind. Aber ich glaube, wir sind uns da eigentlich alle schon ein bisschen einig geworden. Sowohl beim 50s Record Hop als auch bei den Northern Soulies oder den Mods oder heute beispielsweise auch bei den Belgian Popcorn Fans. Die Hitparaden haben kaum was mit der Tanzmusik zu tun, die aber ganz mühelos eben die Jahrzehnte überdauern darf. Und Aufschreiben hilft eben gegens Vergessenwerden. Mit diesem aber auch dann ganz absolut ernst gemeinten Appell, da darf ich alle Szene-Insider gerne auch mal mit einladen, die uns ihre ersten 1000 Popcorn-Scheiben als Excel-Sheet vielleicht eintippen wollen, damit es eben nicht in Vergessenheit gerät, was eure tolle Tanzgemeinde so ausmacht über all die Jahrzehnte. Und so sagt der Axel Lindner auch diesmal ganz herzlichen Dank fürs Mitreisen, wie immer zum schwarzen Rhythmus-Kosmos in die 60s bei Let's Get the Groove.

0: Go Ahead On versprechen hier die Packers 1965 und das soll auch ganz bestimmt an dieser Stelle unser Motto sein, dass wir damit natürlich weitermachen wollen mit mancher Northern Soul Reise zu den Belgian Popcorn Freunden, zum 50s Record Hop oder zu Mod Erinnerungen auf den etablierten Tanzflächen, denn alle drei, der Gerhard, der Dirk und ich, wir hatten damals erstmals Blut geleckt, dass es da wirklich so viel spannende Musik noch zu entdecken gibt in unserem gemeinsamen 60s und 70s Musikumfeld. Und nun war da erstmal der Bann gebrochen. Manchmal, da fühlten wir uns wie die drei Musketiere, die gekauft und gelesen haben, was das Zeug hält. Alles eben aus zweiter Hand oder vielleicht manchmal sogar aus dritter Hand. Also alles andere als das, was ihr an dieser Stelle von mir in den vergangenen Wochen auch schon gehört habt. Denn glaubt's oder nicht, die Zeiten aus dem Armin und Henry, die waren noch zuvor wie gelöscht aus meinem Kopf quasi ausgelagert gewesen, bis diese Musikwelten bis hierher dann wieder zusammengefunden haben. Und darüber plaudern wir am besten, wenn ihr Lust habt, auch gleich gemeinsam weiter in den nächsten Wochen und Monaten hier mit Axel Lindner bei Let's Get the Groove.
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0: Schon wieder sind wir am Ende unserer heutigen Sendezeit angekommen. Der Axel Lindner verabschiedet sich von euch und natürlich auch das Ganze nicht ohne darauf hinzuweisen, dass wir uns natürlich, wenn ihr mögt, auch gleich morgen hier wieder verabreden können, damit wir uns auch gemeinsam weiter freuen können auf die nächste Ausgabe dann vom Hit History Tageskalender.

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Susan Foley aus St. Louis, Missouri, ist US-amerikanische Sängerin und Schauspielerin. Schon ihr Debütalbum Night Out bescherte Ellen Foley 1979 ihren größten musikalischen Solo-Erfolg. Die Musik erinnerte stark an die klassische Pop- und Rockmusik der Girlgroups der 1960er Jahre, vor allem an Phil Spector's Wall of Sound, den Produzenten. Wir hörten What's the Matter, Baby, Ellen Foley. Und hier ist Good Time Music, die Retro-Radio-Show mit feiner Musik, interessanten Infos dazu. Außerdem, Leute, es ist Sommer. Wir hören Sommermusik am erst gleich mal von Cool and the Gang und Richard Marx.

Quinn and the Gang, Peacemaker. Ja, könnte man heute mehr gebrauchen denn je. Und der Song ist schon von 1986. Aus ihrem Album Forever. Nicht so oft gespielter Song von der Band. Machen wir ja gerne.

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1: Es ist der 28. Juni 1989. Nummer 1 der US-Single-Charts. Richard Marx und sein Song Satisfied. Ja, Richard Marx ist in einer musikalischen Familie aufgewachsen. Sein Vater war Komponist und seine Mutter, ja, sie war Sängerin. Und entdeckt wurde Richard Marx von keinem Geringeren als Lionel Richie. Und der war auch in seiner Band als Background-Sänger tätig. Sein schöner Song, der heißt Satisfied.

Was eine Stimme, was ein Sound. Richard Marx. Und sein Song Satisfied. Tja, meine Lieben, gute Musik. California Dreaming ist ein 1965 veröffentlichter Folk-Pop-Song von John Phillips, der durch The Mamas and the Papas bekannt wurde und sich zum Million-Seller entwickelte. Eine sehr gelungene Cover dieses Songs, das wir schon oft gehört haben von Mamas and Papas, gibt es von den Beach Boys. 1986 haben sie die gemacht. Und der war jetzt...

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1: Ja, Summer Music mit Joe Cocker. Summer in the City. Im Original ist der Song von The Lovin' Spoonful. 1966 haben sie das gemacht. Und die Cover von Joe. Es war 1994. Und gleich danach hören wir Bill Stewart.

0: großartiger Song, großartige Cover. Summertime, meistgecoverter Jazz- und Popstandard aller Zeiten. Im Original ist der Oper Porgy and Bess 1935 uraufgeführt. Man hört und staune. Und 1966 von Billy Stewart produziert. Billy Stewart, Sänger, Keyboarder, hat mit Marvin Gaye zusammengearbeitet und ist leider schon im Jahre 1970 zusammen mit drei Bandmitgliedern auf einer Fahrt zum Auftritt tödlich verunglückt. Ja, schöne Musik haben wir noch von ihm. Billy Stewart, Summertime. Bürger Lars Dietrich kommt aus Potsdam. Er ist Rap- und Popmusiker, Komiker, Moderator, was ganz anderes jetzt, Schauspieler, Synchron- und Hörbuchsprecher, ja, Buchautor und Tänzer. In seiner Tätigkeit als Musiker zählt Sexy Eyes zu seinen bekanntesten Titeln. Wir hören Sexy Eyes und mal ein bisschen zwischen den Zeilen hören, wenn man das so sagen kann.
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Bürger Lars Dietrich. Sexy Eyes. Und jetzt gibt's Musik von David Cassidy. Der war Schauspieler und Sänger. Und zu Beginn der 70er Jahre wurde er durch eine Fernsehserie, nämlich die Partridge Family, ein Star. Wir hören Rock Me Baby.

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1: Da will aber nicht, oder? Eben geht er. I don't drive no Cadillac, sang David Cassidy gerade. Bleiben wir beim Thema Cadillac. Natalie Cole war Sängerin, Songwriterin und Schauspielerin und die Tochter der Jazzsänger Nat King Cole und Mary Ellington. Ja, in ihrer mehr als 40 Jahre währenden Karriere wurden allein in den Vereinigten Staaten 13,5 Millionen Alben verkauft, womit sie zu den erfolgreichsten Sängerinnen in den Genres Rhythm and Blues, Soul und Jazz gehörte. Wir spielen von ihr Natalie Cole. Der Song heißt Pink Cadillac.

Der Pink Cadillac. Und wir kommen einfach nicht los vom Thema Cadillac. Die Spider-Murphy-Gang. Der Song ist von 1985 aus dem Album Wahre Liebe, Cadillac.

Cadillac. Spider-Murphy Gang. Die Brand New Heavies, eine britische Acid-Jazz-Funk-Band. Die Band hatte seit 1992 einige international bekannte Hits wie Dream on Dreamer, Never Stop or Spend Some Time und gilt als wichtiger Vertreter des Genres Funk. Bisschen andere Musik jetzt, bisschen Abwechslung. Hier sind die Brand New Heavies und Spend Some Time.

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1: Es ist der 24. Juli 1944, der Geburtstag von Jeff Beck, der 82. Britischer Gitarrist und mehrfacher Grammy-Preisträger. Der Rolling Stone listete ihn 2011 auf Platz 5 der 100 besten Gitarristen aller Zeiten. Da war mal die Ablösung für Eric Clapton bei den Yardbirds und danach bei der Jeff Beck Group und Solo. Und hier hörten wir ihn zusammen mit der Soul-Röhre Joss Stone. I put a spell on you. Im Original von CCA, Musik zum Niederknien, oder? So, jetzt bisschen sommerlich wieder, oder?
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Twist and Shout. Eine Sommerversion, würde ich mal sagen, von Chaka Demus und Players. Und mittlerweile ist die Schokolade geschmolzen vor lauter Hitze. Hier ist Hot Chocolate. Und der Song Put Your Love in Me, eine leidenschaftliche Hymne auf intime Verbundenheit, musikalisch-seelisch hier zwischen Funk, Soul und Disco. Geschrieben und gesungen von Errol Brown. Der Song bleibt ein starker, jedoch oft übersehener Track im Hot Chocolate Repertoire und wird für seine besondere Atmosphäre geschätzt. Die Single erreichte Platz 10 in den britischen Charts. Ein respektabler Erfolg, wenngleich kein Mega-Hit, so wie You Win Again oder Everyone's a Winner. Hot Chocolate. Put your love in me.

0: Errol Brown und Hot Chocolate. Put your love in me. Ja, und es wird langsam schon wieder Zeit zum Verabschieden. Das war die Sendung Good Time Music für diese Woche vorne mit Rainer Mulltorp. Nächste Woche eine neue Ausgabe, wie immer. Und wir haben natürlich noch ein Instrumental. Und das ist aus der Philly Sound Zeit. Die Band heißt MFSB. Ja, und ausgeschrieben Mothers, Fathers, Sisters and Brothers. Und auch der Song ist eine Abkürzung TSOP. Was heißt The Sound of Philadelphia? Erfolgreiches Instrumentalstück der 70er, des Philly Sound. Damit möchte ich beenden. Wir spielen ja immer ein Instrumental zum Schluss. Das passt ja eigentlich ganz gut. Ja, ich sag dann mal wieder, bis zum nächsten Mal, zur nächsten Woche. Tschüss und ciao und weg.
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Moin, liebe Hörer, und willkommen zur 834. Sendung Tinbit damals. Gerd Musfert am Mikrofon und ich habe auch heute die Sendeverantwortung. Und im Hintergrund spielen die Rebels natürlich Wild Weekend.

Ich habe heute 24 Songs dabei mit Interpreten, die versuchen, an einen Hit oder zumindest eine bekannte Aufnahme mit einer Art zweitem Aufguss, will ich es einmal nennen, an ein erfolgreiches Lied anzuknüpfen. Was ich meine, werdet ihr sofort verstehen. 1958 hatte Wanda Jackson einen Hit mit Let's Have a Party. Anzuknüpfen versuchte sie 1961 mit Man, We Had a Party. Und Buddy Holly versuchte es mit einer Fortsetzung von Peggy Sue, seinem Hit aus dem Jahre 1957. Peggy Sue Got Married mit den Fireballs als Begleitung.

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1: White Lightning war 1959 ein Hit für George Jones. Wenig erfolgreich war er wohl 1962 mit dem Versuch, mit Root Beer einen Hit vom Format White Lightning zu erreichen. Es klappte eben nicht immer. Ich denke, der sogenannte zweite Aufguss eines Hits war eher zum Scheitern verurteilt. Dennoch unternahmen die Produzenten diesen Versuch immer wieder. Hier ist Sam the Sham mit seinen Pharaohs und The Hair on My Chinny Chin Chin. Und ich denke, hier hat Woolly Bully Pate gestanden. Es folgt dann eine schöne Bluesaufnahme. 1957 hatte Slim Harpo einen Hit mit Armor King Bee. Little Queen Bee.

0: He got a brand new king, heißt sein Versuch, den Erfolg von I'm a King Bee zu wiederholen.
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1: ...1961 hatte Jimmy Dean mit Big Bad John einen unerwarteten Hit, nicht nur in den Country-Charts, sondern auch in den Pop-Charts. In einer Art Fortsetzung erzählt Jimmy Dean, dass Big Bad Johns Cajun Queen aufgetaucht ist, um den tödlich verunglückten Big Bad John aus dem dreckigen Bergwerk zu holen. 1962 erschien die Aufnahme als Single The Cajun Queen. 16 Candles war 1958 ein großer Hit für die Crests mit Johnny Maestro, der sich schon bald als Solosänger versuchte. Mit You Blew Out the Candles unternahmen die Crests jetzt ohne Johnny Maestro 1964 auf dem Coral-Label einen Anlauf, in Erinnerung an 16 Candles einen Hit zu landen, was mehr oder weniger nicht gelang. Mit der Twistwelle machten die Marvelettes aus Mr. Postman 1961 den Twistin' Postman mit sehr bescheidenem Erfolg.

Der größte Erfolg für Claudine Clark dürfte 1962 Party Lights gewesen sein. Sie blieb wohl so etwas wie ein One-Hit-Wonder, denn die eben gespielte Aufnahme Walk Me Home from the Party, eine Art Fortsetzung des 1962er Hits, dürfte weitgehend unbekannt geblieben sein. Jay and the Americans belegten 1962 mit She Cried Platz 2 der Billboard-Charts. It's My Turn to Cry hieß das Lied, das neuen Erfolg bringen sollte, und den Song gibt es gleich. Bobby Ditt singt anschließend Marcy Blaine im Nachgang zu ihrem 1962er Hit Bobby's Girl, und den Song hört ihr direkt nach dem sogenannten Halbzeit-Jingle.

liebe Hörer, Gerd Musfeld am Mikrofon mit der 834. Sendung Tinbit damals. Ich wünsche gute Unterhaltung.

Die Shirelles waren das. Soldier Boy hieß ihr Hit im Jahr 1962. Das Lied sollte eigentlich I'll Be True to You heißen. Auch sie konnten der Versuchung nicht widerstehen, mit einem Lied an Soldier Boy anzuknüpfen. Mama, my Soldier Boy's coming home, habe ich eben gespielt. Paul Anka verließ mit einem üppigen Vertrag ausgestattet Anfang der 60er Jahre ABC Records und wechselte zu RCA. Alle seine großen Hits wurden neu aufgenommen und ich räume gern ein, dass ich oft große Probleme hatte, die Coverversionen von den Originalen zu unterscheiden. Mir halfen dann die deutschen Columbia-Singles, auf denen bei uns die ABC-Originale erschienen waren. Jetzt aber eine Fortsetzung von Diana mit Paul Anka, Remember Diana, 1962 auf RCA als Single in Amerika erschienen. Es folgt dann Johnny Burnett mit I'm Still Dreaming aus dem Jahr 1961. Und das war wohl so etwas wie eine Fortsetzung seines Hits Dreaming aus dem Jahr 1960. Ein Hit wurde das eher nicht.

Scheppern the Limelights habt ihr sicher in Erinnerung mit Daddy's Home aus dem Jahr 1961. What Did Daddy Do war ihr Versuch, 1962 einen neuen Hit zu landen. Es blieb wohl beim Versuch. Und jetzt ein Song passend zur Jahreszeit. Winter's Here mit Robin Ward. 1963 hatte sie einen Top-20-Hit mit Wonderful Summer. Anschließend macht Janelle Hawkins aus dem Barrett Strong-Hit Money, That's What I Want, More Money, That's What I Want. Das war 1962 die B-Seite ihrer Single Money, That's What I Want auf Amazon Records. Auf Facebook könnt ihr euch bei mir das Label ansehen.

Ganz im Stil des Originals von Image of a Girl mit den Safaris habe ich eben My Image of a Girl is You mit den Safaris featuring Jimmy Stevens gespielt. 1989 erschien die Aufnahme auf einer Single. Weiter geht es mit den Angels und The Guy with the Black Eye. Und das ist natürlich so etwas wie eine Fortsetzung von My Boyfriend's Back.

Green Onions war 1962 ein Riesenhit für Booker T and the MGs. Mit More Onions versuchte er diesen Erfolg 1963 auf Stax Records zu wiederholen. Die Aufnahme war dem Original wohl zu ähnlich und der Versuch scheiterte.

Es war heute vielleicht nicht die tollste Musik, aber vielleicht doch ein interessanter Blick darauf, was die Produzenten den Interpreten so zugemutet haben, um einen Erfolg zu kreieren. Danke, dass ihr dabei wart. Tschüss, bis zur nächsten Woche, sagt euer Sendeverantwortlicher Plattenplausch.

Hier meine Good Times Radio Show. 1971. Gerd Krause am Start und ich freue mich, dass ihr eingeschaltet habt. Schwerpunkt ist heute das Jahr 1971 und ich habe wieder viele rockige Titel im Gepäck. Ich spiele unter anderem Musik von Deep Purple, den Beatles und von Three Dog Night. Wir hören selten gespielte Titel von zwei Rockbands aus Hannover und Musik aus der Krimiserie Der Kommissar. In meinem Chart-Flashback spiele ich die ersten drei Plätze der Billboard Hot 100 von 1971. Lasst euch überraschen. Ich starte mit Hold Your Head Up von der Band Argent. Seid herzlich willkommen und gute Unterhaltung.

1971 war Willy Brandt Bundeskanzler. Unser Bundespräsident hieß Gustav Heinemann und Richard Nixon war Präsident der Vereinigten Staaten. 1971 wurde die erste E-Mail verschickt und in München wurde der erste McDonald's eröffnet. Auf Deutschlands Straßen fahren 14 Millionen Autos, darunter neue Modelle wie der Audi 100, der BMW 3-Liter CSI und der Mercedes 350 SL. Der Citroën GS war Auto des Jahres 1971. Der monatliche Durchschnittslohn lag 1971 bei umgerechnet 459 Euro und der Liter Benzin kostete 28 Cent. Monaco gewinnt den Eurovision Song Contest. Die Sängerin heißt Severine.

Symphonic Rock von der Band Madison Dyke aus Hannover. Aus ihrem einzigen Album Zeitmaschine von 1977, der Titel Walkin'. Hier kommen Madison Dyke.

Kino und Fernsehen 1971. Hier die Kino-Top 5. Der Schulmädchenreport 2 hatte im Kino über 4 Millionen Zuschauer. Der lief bei uns in Hannover nur im Bahnhofskino und ich durfte noch nicht rein, weil ich doch keine 18 war. An vierter Stelle kam die Love Story mit 4,5 Millionen Zuschauern. Die rechte und die linke Hand des Teufels lockte über 5 Millionen Zuschauer in die Kinos. An zweiter Stelle kamen die Aristocats mit 5,2 Millionen Zuschauern. 007 James Bond war der Blockbuster 1971. Diamantenfieber. Goldfinger. He's the man, the man with the Midas touch. Im Fernsehen startet die Jugendsendung Disco mit Ilja Richter. Wiebke Bruns heißt die erste deutsche Nachrichtensprecherin und Hans Rosenthal moderiert Dalli Dalli. Ed Bischoff spielt den Commander Striker in der englischen TV-Serie UFO.

0: Good Times Radio Show. Mein Name ist Gerd Krause und ich spiele in meiner Sendung überwiegend Oldies aus den 60er und 70er Jahren. Alle Infos und die Playlist zu meiner Sendung findet ihr auf meiner Webseite. 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So, schon alles gesagt, zurück in die 70er Jahre.
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0: Won't Get Fooled Again. Das waren The Who aus dem Jahr 1971.
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0: Electric Food nennen sich 5 Studiomusiker aus Hamburg. Die meisten sind bekannt durch die Hardrock-Band Lucifer's Friend. Electric Food heißt auch ihr Debütalbum von 1970. House of the Rising Sun, hier die Version von Electric Food.

von der Band Greyhound aus dem Jahr 71. Platz 6 in den UK Top 40 und in den deutschen Singlecharts auf Platz 3, Black and White.

Der Kommissar, eine Krimiserie und ihre Musik. Sibylle Larrassa lebt seit 2 Jahren in München. Sibylle will Fotografin werden. Doch sie gerät in die falschen Kreise und wird drogenabhängig. Dann wird das Mädchen tot am Isarufer gefunden. Sibylle wurde erschossen. Ein Fall für Kommissar Keller und sein Team. Die Ermittler begeben sich tief ins Münchner Rauschgiftmilieu. Grau-roter Morgen heißt die 38. Folge der beliebten Krimiserie. Die Musik kommt unter anderem von Mike Kennedy, besser bekannt als Sänger der Band Los Bravos. Louisiana.

Louisiana von Mike Kennedy aus der Krimiserie Der Kommissar von 1971. Und damit komme ich zum Ende meiner Sendung. Danke fürs Zuhören und tschüss.

0: verschwitzt im Studio. Von wegen, Herr Viktor, der genießt das feine Wetter, den feinen Abend. Das solltest du auch tun. Ich habe gestern ungefragt, das muss dazu gesagt werden, erfahren, man muss gar nicht schwitzen. Das ist eine reine Kopfsache. Ah ja, wir machen Radio für die Ohren, fürs Herz, wenig für den Kopf. Deine Love Time heute am 28. Juni. Ein Versprechen für gute Musik, wobei das immer im Ohr des Hörenden liegen mag. Kitschige Liebesberatung, die gibt es hier nicht.
1: Ob

Shaggy in deine Love Time. Heute am 28. Juni, die letzte Love Time im Monat Juni. An dieser Stelle wünscht der Viktor einen wunderschönen Sonntagabend. Schön, dass du da bist. In den nächsten zwei Stunden gehört der Abend uns mit Songs zum Zurücklehnen, Durchatmen und vielleicht auch zum leise Mitsingen. Das ist durchaus erlaubt. Große Ereignisse werfen ihre Schatten voraus. In der Nacht auf Dienstag heißt es Vollmond. Diesmal ein ganz besonderer, der sogenannte Erdbeermond. Keine Sorge, das schmeckt nicht nach Erdbeeren. Der Name stammt von indigenen Völkern Nordamerikas und erinnert an die Erdbeerenernte im Juni. Besonders kurz nach seinem Aufgang wirkt der Mond riesig. Das liegt allerdings nicht daran, dass er plötzlich näher an der Erde ist, sondern an einer optischen Täuschung unseres Gehirns. Manchmal lässt sich eben sogar unser Kopf ganz charmant hinters Licht führen. Ich weiß nicht, ob zwischen den anstehenden Vollmond und dem nächsten Thema ein Zusammenhang besteht. Sei es drum, morgen Abend heißt es dann Daumen drücken. Deutschland trifft im sogenannten 16. Finale der Fußball-Weltmeisterschaft auf Paraguay. Anpfiff ist um 22.30 Uhr deutscher Zeit, also in knapp 24 Stunden. Hier bei uns geht es heute nicht um Fußball, hier gibt es feine Musik. Mach's dir gemütlich, mach's dir nett, lehn dich zurück und lass uns gemeinsam diesen Sonntag so ausklingen, wie er es verdient. Schön, dass du da bist.

Musik von Wilson Phillips, You're in Love, 1991 in den USA, eine Nummer 1. Wilson Phillips im Übrigen zum einen die Töchter von Brian Wilson von den Beach Boys, Carnie and Wendy Wilson und die Tochter von John und Michelle Phillips von The Mamas and the Papas, China Phillips. Es gibt gute Nachrichten, die kann man bekanntlich immer gebrauchen. Die Sommerferien beginnen in der kommenden Woche, nun gut, nicht überall, so doch in Bremen, Niedersachsen, Sachsen, Sachsen-Anhalt und Schleswig-Holstein. Fast schon traditionsgemäß spät beginnen die Sommerferien in Bayern am 3. August. Eben gab es feine Musik von Wilson Phillips, nun von den Bengals. Susanne Hoffs und ihre Mädels, Eternal Flame.

Crime heute am 28. Juni, die hörst du gerade, das mal so als kleiner Hinweis, frei nach dem Motto, es gibt Dinge, die kann man gar nicht oft genug sagen.

Chris Isaak, Wicked Game. Langsam, aber sicher steuern wir unser zweites Stündchen an. Das tun wir gern. Für die Ersthörer sei gesagt, in der kommenden Stunde dein Horoskop. Heute dein Gute-Nacht-Horoskop. Eine feine Sache, kurz vor Tagesende. Soweit sind wir noch nicht. Jetzt gibt es Musik von Spliff, die ehemalige Nina Hagen Band. Musik aus ihrem 1982er Album 8555. Heute Nacht. Bis gleich. Schau uns

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Verschwitzt im Studio, von wegen, Herr Viktor, der genießt das feine Wetter, den feinen Abend, das solltest du auch tun. Ich habe gestern ungefragt, das muss dazu gesagt werden, erfahren, man muss gar nicht schwitzen, das ist eine reine Kopfsache. Ah ja, wir machen Radio für die Ohren, fürs Herz, wenig für den Kopf, deine Love Time heute am 28. Juni. Ein Versprechen für gute Musik, wobei das immer im Ohr des Hörenden liegen mag. Kitschige Liebesberatung, die gibt es hier nicht. Hobby.

Shaggy in deine Love Time. Heute am 28. Juni, die letzte Love Time im Monat Juni. An dieser Stelle wünscht der Victor einen wunderschönen Sonntagabend. Schön, dass du da bist. In den nächsten zwei Stunden gehört der Abend uns mit Songs zum Zurücklehnen, Durchatmen und vielleicht auch zum leise Mitsingen. Das ist durchaus erlaubt. Große Ereignisse werfen ihre Schatten voraus. In der Nacht auf Dienstag heißt es Vollmond. Diesmal ein ganz besonderer, der sogenannte Erdbeermond. Keine Sorge, das schmeckt nicht nach Erdbeeren. Der Name stammt von indigenen Völkern Nordamerikas und erinnert an die Erdbeerenernte im Juni. Besonders kurz nach seinem Aufgang wirkt der Mond riesig. Das liegt allerdings nicht daran, dass er plötzlich näher an der Erde ist, sondern an einer optischen Täuschung unseres Gehirns. Manchmal lässt sich eben sogar unser Kopf ganz charmant hinters Licht führen. Ich weiß nicht, ob zwischen den anstehenden Vollmond und dem nächsten Thema ein Zusammenhang besteht. Sei es drum, morgen Abend heißt es dann Daumen drücken. Deutschland trifft im sogenannten 16. Finale der Fußball-Weltmeisterschaft auf Paraguay. Anpfiff ist um 22.30 Uhr deutscher Zeit, also in knapp 24 Stunden. Hier bei uns geht es heute nicht um Fußball, hier gibt es feine Musik. Mach's dir gemütlich, mach's dir nett, lehn dich zurück und lass uns gemeinsam diesen Sonntag so ausklingen, wie er es verdient. Schön, dass du da bist.

Musik von Wilson Phillips, You're in Love, 1991 in den USA, eine Nummer 1. Wilson Phillips im Übrigen zum einen die Töchter von Brian Wilson von den Beach Boys, Carney and Wendy Wilson und die Tochter von John und Michelle Phillips von The Mamas and the Papas, China Phillips. Es gibt gute Nachrichten, die kann man bekanntlich immer gebrauchen. Die Sommerferien beginnen in der kommenden Woche. Nun gut, nicht überall, so doch in Bremen, Niedersachsen, Sachsen, Sachsen-Anhalt und Schleswig-Holstein. Fast schon traditionsgemäß spät beginnen die Sommerferien in Bayern am 3. August. Eben gab es feine Musik von Wilson Phillips, nun von den Bengals. Susanne Hoffs und ihre Mädels, Eternal Flame.

0: Chris Isaac, Wicked Game. Langsam, aber sicher steuern wir unser zweites Stündchen an. Das tun wir gern. Für die Ersthörer sei gesagt, in der kommenden Stunde dein Horoskop. Heute dein Gute-Nacht-Horoskop. Eine feine Sache, kurz vor Tagesende. Soweit sind wir noch nicht. Jetzt gibt es Musik von Spliff, die ehemalige Nina Hagen Band. Musik aus ihrem 1982er Album 8555. Heute Nacht. Bis gleich.
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Uli, Welle, Roding, da kein Moderator anwesend ist, übernehme ab sofort ich die Musikkontrolle. 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